0: AI.
1: Durchfalltabletten.
2: Hammer.
1: Nackenkissen.
2: Ja, zwei Stück.
1: Badeschlapfen.
2: Ja, fertig.
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0: Reinhard Knapp aus dem Kronet, mach mich munter morgen. Schreck dich nicht, wenn dein Handy läutet. Oder noch schlimmer, wenn dein Zweithandy läutet. In diesem Fall ist es jemand, der eine Radioumfrage macht und du sagst dann ganz einfach, wie es ist. Ich höre Krone Hit, die meiste Musik. 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Und Krone Hit machst du damit auch noch zum besseren Wingman in deinem Leben. 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Also ich höre Krone Hit, die meiste Musik. Damit solltest du dich aus jeder heiklen Situation neben deiner Ehefrau bringen können.
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2: Guten Morgen am Mittwoch und heute kannst du dich auf einen schönen, nicht allzu heißen Sommertag freuen. Heute werden es nur 28 bis 32 Grad. Jetzt mal alles gescheit durchlüften zu Hause, es ist richtig angenehm. Heute gibt es auch nur wenig Wolken, also gute Beobachtungsbedingungen für die partielle Sonnenfinsternis heute Abend.
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2: 5.25 Uhr, hey zu dir ins Auto, das ist der Kronehit Verkehrscheck, powered by ÖAMTC. Und er läuft wie gewohnt um diese Uhrzeit, also noch super entspannt. Du kommst gut voran.
3: Hi, Marleen aus dem Kronehit Mach mich munter morgen hier. Ich sag's dir, wie es ist. Ich habe schon mehr Trash-TV gesehen, als vielleicht gesund ist. Aber eine Sache habe ich gelernt. Am Ende gewinnt immer der, der ehrlich ist. Also wenn dich ein Meinungsforscher anruft, bitte kein Drama. 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Geht schneller als jede Rosenvergabe und ist deutlich weniger cringe. Danke dir.
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2: 5:45, schönen guten Morgen heute am Mittwoch. Wir stehen gemeinsam auf und das bedeutet mit am Start Anita Ableidinger.
3: Schönen guten Morgen.
2: Marlene Birner.
4: Guten Morgen.
2: Und natürlich Katis Drinnadel für die Nachrichten.
4: Morgen.
2: Und heute gibt es tiefe Einblicke. Jetzt stehen wir doch schon lange gemeinsam auf. Mhm. Und Marlene, es gibt tiefe Einblicke in dein Schlafzimmer, weil es ist was passiert, was schon lange nicht mehr der Fall war.
4: Was kommt jetzt?
2: Du hast wieder mal ohne Klimaanlage geschlafen.
4: Ja, es war urangenehm, es war wirklich herrlich. Aber ja, es ist schon chillig, eine Klima zu haben. Aber muss schon sagen, es ist natürlich angenehmer, mit Frischluft zu schlafen.
2: Ah, jetzt kommt wieder das grüne Herz durch. Na klar.
4: Ja, ist so.
2: Also, Madame, Klimaanlage, schauen die nächsten Nächte ähnlich aus.
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4: Guten Morgen Mittwoch und heute kannst du dich auf einen schönen, nicht allzu heißen Sommertag freuen. Heute werden es nur 28 bis 32 Grad, also jetzt mal alles gescheit durchlüften zu Hause. Es ist noch richtig angenehm. Heute gibt es auch nur wenig Wolken, also gute Beobachtungsbedingungen für die partielle Sonnenfinsternis am Abend.
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2: 5:46, Krone-Hit-Verkehrscheck, powered by ÖAMTC. Ich bin Freddy Hahn und wenn du so früh schon im Auto unterwegs bist, dann hast du natürlich den Frühaufsteher-Bonus, denn aktuell alles frei. Gute und vor allem sichere Fahrt. Jetzt mal die News, die hat Katis Drinnadel.
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5: Kanzler Christian Stocker bessert weiter bei seinem Kinderbetreuungssaga nach. Die Bundesregierung wolle die Kinderbetreuung massiv ausbauen, betont er gestern in Kärnten. Das zweite verpflichtende Kindergartenjahr etwa steht auch im Regierungsprogramm. Letzte Woche hat Stocker auf seiner Österreich-Tour ja behauptet, Kindererziehung sei keine Arbeit. Wenig später ist er nach heftiger Kritik zurückgerudert. Gleich 23 Flusskreuzfahrtschiffe sind derzeit in Wien gestrandet. Schuld sind die niedrigen Pegelstände der Donau. Das ist zwar im Sommer nicht ungewöhnlich, aber aktuell bleiben die Schiffe deutlich länger als sonst im Hafen. In den Osten können sie teils gar nicht mehr weiterfahren. Dort sind die Pegelstände noch niedriger. Die ÖBB wollen ein Alkoholverbot an weiteren Wiener Bahnhöfen. Schon jetzt darf man ja keinen Alkohol am Praterstern, in Floridsdorf und am Westbahnhof trinken. In den kommenden Monaten könnten aber noch mehr dazukommen. Etwa der Hauptbahnhof, der Bahnhof Meidling oder Wien-Mitte. Darüber verhandeln die ÖBB nun mit den Bezirken. Russland will im Herbst massenhaft Soldaten rekrutieren. Das vermutet der ukrainische Präsident Volodymyr Selenskyj. Er beruft sich auf Geheimdienstinformationen. Demnach wolle Kreml-Chef Wladimir Putin so tun, als ob die russische Bevölkerung den Ukraine-Krieg unterstützt. Auch Beobachterinnen und Beobachter diskutieren so eine Mobilisierungswelle. Mitte September wird in Russland nämlich gewählt. Fußball-Vizemeister Sturm muss gestern den Traum von der Champions League begraben. Die Grazer halten zwar lange durch, doch am Ende reicht es nicht ganz. Sie verlieren 0:1 gegen Fenerbahce in Istanbul. In der Ligaphase der Europa League geht's für Sturm aber fix weiter.
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0: Fünf Minuten nach sechs, schönen guten Morgen. Heute am Mittwoch und mit der Aussage, Kinderbetreuung nicht als Arbeit zu sehen, hat sich Bundeskanzler Christian Stocker nicht unbedingt einen Gefallen getan.
1: Nein.
0: Da haben sich auch wirklich viele Hörerinnen und Hörer gemeldet, unter anderem die Sarah aus Linz. Was sagst denn du grundsätzlich mal zu dieser Aussage?
2: Diese Aussage ist für mich einfach eine Frechheit. Ich bin selbst Mutter einer kleinen Tochter, mache eine Ausbildung und gehe fast 40 Stunden arbeiten und habe nebenbei mein Kind. Also seine Entschuldigung ist meines Erachtens sehr KI-mäßig gemacht und nicht aufrichtig. Und ja, also ich muss ganz ehrlich sagen, die einzige Entschuldigung für mich wäre, wenn er zurücktritt.
1: Ja. Ich würde sagen, wir hören nochmal in die Entschuldigung rein.
0: Ja.
3: Ich habe unter anderem gesagt, dass Kinderbetreuung für mich keine unbezahlte Arbeit wäre. Natürlich ist dieser Satz falsch. Bei all jenen, die ich damit verletzt oder beleidigt habe, entschuldige ich mich aufrichtig. Das war wirklich nicht meine Absicht.
0: Also, so richtig vom Stockerl hat es mir nicht. Oder vom Stocker. Aber Sarah, wie schaut es bei dir aus? Ist die Entschuldigung glaubhaft?
2: Meines Erachtens nicht und es tut mir leid. Ich meine, ich frage mich auch, was diese Mutter denken muss. Weil er ist ja selber von einer Mutter großgezogen worden. Und ich finde das auch aus eigener Mutter einfach, wenn das mein Kind vielleicht einmal sagen würde, würde ich mir auch das denken.
0: Was sagst du dazu? Klingt zu abgelesen? Ist sie glaubhaft? Soll da irgendwas politischerweise passieren? Deine Meinung ist gefragt. 077 11 277 11, die Hotline zu uns. Und jetzt gibt's mal Shakira zum Aufstehen.

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1: 13 Minuten nach 6 und bei uns musst du nicht ewig die Spielanleitung studieren. Wir haben das Regelwerk wirklich, wirklich einfach gemacht, Anita.
2: Du hebst einfach immer ab mit, ich höre Krone-Hit, die Meistermusik. Bin ich dran, gibt's zack 10.000 Euro auf deinem Konto. Melanie aus Wien, du hast ja schon öfters richtig abgehoben. Ich war halt da nicht dran, aber dafür andere. Wie haben denn dann die anderen reagiert, dass du mit ich höre Krone-Hit, die Meistermusik abgehoben hast?
3: Ich glaube, das war die Schule von meinem Sohn damals. Und sie so, na, tut mir leid, das ist leider die Schule. Aber ich drücke dir die Daumen, wenn du mal angerufen wirst. Sag ich, ja, super, danke. Aber die haben echt lachen müssen.
1: Herrlich, na hoffentlich war es nicht wegen einem Fetzen im Zeugnis oder so. Ja.
2: Sie haben zuerst gelacht und dann war, also was ich Ihnen eigentlich sagen
1: genau.
2: muss.
1: Entschuldigung, by the way, haben wir kein Problem. Bei dir wollen wir auf keinen Fall ein Problem, also meld dich verlässlich, immer richtig mit den Worten Ich höre Krone-Hit, die meiste Musik. Wenn du abhebst, ist dir nicht dran, 10.000 Euro auf dein Konto.

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2: In 9 Minuten, 6:30, schönen guten Morgen. Heute am Mittwoch, heute ein ganz spezieller Mittwoch, denn um so 6:20 heißt es Augerl auf Richtung Himmel, Marleen.
3: Ja.
2: Da ist nämlich die partielle Sonnenfinsternis heute.
3: Schaust du sie?
2: Ich werde wahrscheinlich im Kinosaal sitzen zu dem Zeitpunkt, also...
3: Ja, ich habe so eine Brille noch nicht besorgt, also ich überlege es mir noch.
2: Okay, na, dann werden wir schauen, wie wir schauen und du sagst uns mal, ob ein Wolkenteppich davor ist oder nicht.
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3: Guten Morgen am Mittwoch und endlich ist es nicht mehr ganz so heiß. Heute werden es 28 bis 32 Grad. Du wirst es jetzt merken am Weg zur Arbeit. Die Luft ist einfach schon so viel besser. Jetzt aktuell 15 Grad in Hartberg, 18 in Villach oder 16 Grad hier bei uns in Wien. Heute gibt es auch nur wenig Wolken, also gute Beobachtungsbedingungen für die partielle Sonnenfinsternis heute Abend.
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2: 6.22 Uhr, Freddy Hambedier, Krone-Hit-Verkehrscheck, powered by ÖAMTC. Das ist der Blick auf Österreichs Straßen und es wird jetzt ein kurzer Blick, denn selbst in den Cities ist es ruhig. Keine Verzögerungen auf den üblichen Verdächtigen wie Tangente oder A7 oder A12 in Tirol. Also es läuft. Gute und vor allem sichere Fahrt.
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0: Heute Abend haben wir einen Fixtermin und zwar so zwischen 19.20 bis zum Hauptabend, Philipp, bis 20.15. Denn heute ist seit Ewigkeiten wieder mal eine Sonnenfinsternis, eine partielle. Das heißt, dass so ein Teil der Sonne verdeckt und da werden viele, viele in den Himmel schauen. Aber Obacht, denn wenn du das Ganze mit dem Handy filmst, kann es schnell teuer werden, vor allem dann, wenn du draufhältst, genau. Denn das kann die Kamera zerstören. Und deswegen haben wir jetzt gleich mal jemanden gefragt, der sich definitiv auskennt. Und zwar Gregor Wagner vom Forum Mobilkommunikation. Worauf musst du denn schauen, wenn du das heute filmst mit dem Handy?
1: Also dadurch, dass es sich in Österreich nicht um eine totale, sondern um eine partielle Sonnenfinsternis handelt, kommen ca. 5% des Sonnenlichts ja mindestens noch durch, vielleicht sogar 10%. Wenn man da jetzt mit dem Handy direkt drauf hält, also mit der Kamera, mit der Linse direkt drauf hält, dann riskiert man, dass man den Bildsensor kaputt macht. Das ist der Grund, warum wir dringend empfehlen, eine am besten zertifizierte Sonnenfinsternis oder Sonnenfolie vor die Linse zu halten. Und dann kann eigentlich nichts passieren. Und der Vorteil ist übrigens, die Bilder werden auch noch schärfer und detailreicher. Also insgesamt ist das die beste Möglichkeit, gute Fotos von der partiellen Sonnenfinsternis zu machen.
2: Meine Frage ist nur, wo kriegt man denn jetzt noch so last minute so eine Folie her?
1: Das weiß ich nicht. Also ich würde es noch versuchen im Fotofachhandel. Vielleicht gibt es da noch Folien oder vielleicht zumindest so eine Sonnenfinsternisbrille zu kaufen und diese Folie zumindest vor die Linse zu halten. Das sollte eigentlich auch funktionieren.
0: Anita, bist du schon am Googeln?
2: Ja, aber so eine Sonnenfinsternisbrille kriegt man jetzt auch schon fast gar nicht mehr. Es ist richtig gibt's schwierig.
3: Ja nicht.
2: Also nicht nur mit dem Handy jetzt muss man aufpassen, wenn man jetzt die partielle Sonnenfinsternis heute filmen möchte, sondern auch wenn man selber mit den Augen darauf schaut, gell? Also was nicht geht, mit Sonnenbrille darauf schauen, auch nicht diese goldene Folie wie bei so einer Wärmedecke oder Röntgenbilder nehmen, um da durchzuschauen. Das geht nämlich auch nicht. Habe ich schon alles gelesen. Ich komme halt nicht an so eine Sonnenfinsternisbrille ran, aber ich habe jetzt ein bekommen.
0: Na, jetzt
2: und
0: bin
2: zwar,
0: ich gespannt.
2: Ja, halt dich fest und ich muss so lachen, dass ich das heute machen werde. Oh. Und zwar, kennst du dieses Teil, was so Schweißer immer haben?
0: Ja.
2: So als Sichtschutz.
0: Ja.
2: Wenn sie etwas schweißen und damit werde ich heute mir diese Sonnenfinsternis anschauen.
3: Du hast sowas?
2: Naja, ich habe jetzt meinen Mann gefragt, ob er irgendwie sowas auftreiben kann und das ist, glaube ich, einfacher, sowas aufzutreiben als so eine blöde Sonnenfinsternisbrille.
0: Und vor allem, dein ganzes Gesicht ist dann auch verdeckt. Also das
2: ja,
0: ist wirklich super
2: sicher
0: safe.
2: Ist sicher.
3: Bitte Fotos machen, gell?
0: 8.35 Uhr.

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3: 6:45 und gemeinsam aufstehen geht einfach leichter. Und zwar mit der Krone-Hit Morningshow-Crew mit Anita Ableidinger.
4: Guten Morgen.
3: Was tut sie heute am Ponyhof, Anita?
4: Ja, ich muss mal ganz kurz meine Tiere noch rauslassen. Die warten noch, bis ich da ganz kurz eine Runde mache. Und das Wetter, glaube ich, schaut auch ganz gut aus.
3: Okay, also das heißt, jetzt wird dann einmal kurzer Zeit das Office verlassen, damit die Viecher rauskommen.
4: Genau.
3: Und dann am Abend noch einmal zur Sonnenfinsternis.
4: Ja, ich muss echt schon, ich brauche unbedingt so eine Brille oder halt eben so eine Schweißerbrille, das geht auch. Aber was ihr, diese goldene Wärmefolie oder sowas, das haben mir auch ganz, ganz viele geschrieben, das geht übrigens nicht, auch nicht mit der Sonnenbrille in die Sonne schauen heute Abend.
3: Aber Schweißerbrille war wirklich ein fantastischer Tipp. Also das,
4: na, ich bin gespannt.
5: Ja, aber Entschuldigung, das kriegt man sich zu leicht, das ist ein guter Tipp, aber...
3: Du wusstest nicht einmal, was das ist, Marlene, Schweißerbrille.
5: Doch, schon, also jetzt, wo ich gegoogelt habe, schaut schön aus.
3: Das ist hervorragend.
4: Ja, schön nämlich. Alle anderen haben halt eine normale Sonnenfinsternisbrille auf und nicht dann mit diesem mega fetten Teil da vor meinem Gesicht.
3: Katis Drinnadel bringt dich up to date.
6: Hello.
3: Und jetzt um 3:15 alles, was du brauchst. Wir starten mit dir, liebe Marlene, mit dem Wetter.
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6: Guten Morgen am Mittwoch und ein Blick auf die Krone-Wetterkarten schaut schon viel angenehmer aus als in den letzten Tagen. Es wird nicht mehr so drückend heiß. Heute in der Nacht hat es ja auch endlich mal schön runtergekühlt. 28 bis 32 Grad sind die Top-Werte für heute. Heute gibt es so wenig Wolken und mehr Sonnenschein für dich. Und auch in den nächsten Tagen, da bleibt es ganz fein. Am Wochenende wird es dann schon wieder deutlich heißer.
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3: 6:47 Uhr, Freddy Hahn bei dir. Krone-Hit-Verkehrscheck, powered by ÖAMTC. Das ist der Blick auf Österreichs Straßen und der läuft hervorragend um die Uhrzeit. Frühverkehr wird ein bisschen dichter in den Städten, zum Beispiel auf der Tangente in Wien, aber alle Verzögerungen auf Österreichs Straßen liegen aktuell noch unter 10 Minuten. Gute und vor allem sichere Fahrt. Und jetzt mal die News. Katis Drinnadel.
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7: Ab heute gilt die neue EU-Verpackungsverordnung. Was ändert sich da für Kundinnen und Kunden? Verpackungen sind künftig einheitlich gekennzeichnet. Das soll die Entsorgung einfacher machen. Außerdem soll es öfter Mehrwegverpackungen geben, auch im Takeaway-Bereich. Dort soll man eigene Behälter verwenden dürfen, ohne dafür extra zu zahlen. Unternehmen müssen Verpackungen vor allem leichter zu recyceln machen. Das Ziel: Abfälle reduzieren und so Ressourcen und Umwelt schonen. Wer in Wien in Karenz geht oder seinen Job verliert, kann trotzdem den Ganztagesplatz im Kindergarten behalten. Bisher war es so, dass in diesem Fall die Kinder früher abgeholt werden mussten. Das soll sich jetzt ab September ändern. Die Änderung gilt auch rückwirkend für alle städtischen Kindergärten. Ein Ganztagesplatz bleibt ein Ganztagesplatz, egal ob sich in der Berufstätigkeit etwas ändert. Ein Schweinemastbetrieb im Bezirk Amstetten sorgt weiter für Bestürzung. 400 tote Tiere wurden dort entdeckt, 1000 weitere Schweine fehlen. Es wird vermutet, dass sich Tiere sich aufgefressen haben. Jetzt stellt sich außerdem heraus, schon im Vorjahr sind dort 150 Schweine erstickt. Es habe einen Lüftungsausfall gegeben, so Landesrätin Christina Riedl. Der Landwirt wird jetzt wegen Tierquälerei angezeigt. Die Zahl der Erdbeben-Todesopfer in Kolumbien steigt weiter. Mehr als 250 Menschen sind bei dem Beben ums Leben gekommen. Noch immer graben Rettungskräfte in den Trümmern nach Überlebenden. Das Erdbeben hatte eine Stärke von 7,4. Es ist das verheerendste in Kolumbien in diesem Jahrhundert. Fußball-Vizemeister Sturm muss gestern den Traum von der Champions League begraben. Die Grazer halten zwar lange durch, doch am Ende reicht es nicht ganz. Sie verlieren 0:1 gegen Fenerbahce Istanbul. In der Europa League geht's für Sturm aber fix weiter.
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0: 7 nach 7 und gestern Ausnahmezustand in der materischen Hauptstadt Funchal. Da waren 2000 Gäste, weil sie gedacht haben, dass Cristiano Ronaldo dort heiratet. Und jetzt gibt es eine neue Änderung, denn anscheinend dürfte Cristiano Ronaldo doch gesagt haben.
1: Ja, er hat ja gesagt, und zwar mit seiner Verlobten, mit Georgina Rodriguez. Und das nicht, wie man eigentlich vermutet hat in der Öffentlichkeit und vor Hunderten von Journalisten und für all seine Fans da, sondern so ganz im entspannten, privaten Rahmen haben sie sich dann nur im engsten Familienkreis das Ja-Wort gegeben. Cristiano Ronaldo ist ja ein unglaublich, wie soll ich sagen, nicht nur berühmter, sondern auch influenzender Fußballer. Der hat über 600 Millionen Follower
0: das
1: auf Instagram.
0: So irre.
1: Das ist wirklich absurd. Und die haben gestern so ein Foto gepostet, einfach nur mit ihren beiden Händen und den Hochzeitsringen drauf. Über 19 Millionen Likes hat das Ganze schon.
2: Aber die Ringe sind auch so mega dezent. Das sind schon, so gelb-goldene Ringe. Und im Gegensatz zum super protzigen Verlobungsring, den sie ja bekommen hat, das war so ein riesiger ovaler Stein im Wert von mehreren Millionen Euro, sehen die Ringe so ein bisschen standardmäßig aus. Ihre Fingernägel schon ganz schick aus, so Milky-mäßig, aber die Ringe sind ja voll fad eigentlich. So
0: bist du jetzt ein bisschen enttäuscht, Anita?
2: Ja, ich bin schon ein bisschen enttäuscht.
0: Ist das Steinchen zu klein?
2: Ja, also sie hat zwei Mini-Mini-Mini-Steinchen drin, eher gar keinen, also das könnten die Hände echt von irgendwem sein.
1: Vielleicht sind es gar nicht die echten, aber ich habe noch eine Geschichte, die ich euch erzählen möchte zu Georgina Rodriguez. Die erlaubt übrigens Cristiano zu Hause nicht, dass er die Glühbirnen selber wechselt. Die haben nämlich so hohe Räume, sind so ungefähr 6 Meter hoch, und sie hat Angst, dass er sich verletzt und dann nicht mehr Fußball spielen kann.
2: Besser
1: deswegen
2: ist.
1: Deswegen wechselt sie die Glühbirnen zu Hause selbst.
2: Was sie macht das?
3: Hä, warum?
1: Naja, ich kann mir vorstellen, sie
2: Personal?
1: Genau, sie sagt dem James, dass er es bitte wechselt, aber er darf es nicht zu Hause selber machen, der Cristiano.
0: Bravo. Okay.
2: Besser ist es.
1: Also alles Gute, endlich ist er unter der Haube.
0: Vom gesamten Team.
1: Ja, wirklich.
0: Und viel Spaß mit der nächsten Glühbirne. 60 Watt wäre wichtig.
2: Hey, Captain Luke, dein Lieblingslied aktuell?
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1: Viertel nach sieben und dieser Anruf könnte jetzt dein Leben verändern. Also wenn dein Handy jetzt läutet, nochmal als klitzekleiner und ganz wichtiger Reminder, abheben mit den Worten, ich höre Krone-Hit die meiste Musik. Denn Anita, du bist soweit.
2: Ich bin auf jeden Fall ready und lass du dir jetzt die 10.000 Euro nicht entgehen. Plus, ich wink dir jetzt noch so mit Autoschlüssel für einen brandneuen Hyundai Ioniq 3 für deinen Wellnessurlaub. Deswegen, wo ist dein Handy? Ich hoffe, es ist auf laut. Du hast genug Akku, genug Empfang. Ich rufe jetzt an und will vielleicht jetzt gleich deine Nummer. Schauen wir mal.
3: Hallo?
2: Petra?
3: Hallo?
2: Hallo, und du hast jetzt nicht mit meinem Anruf gerechnet, gell?
3: Na, wer ist da bitte?
2: Du hast dich auf meine Anrufliste geschrieben, weißt du noch?
3: Nein.
2: Dass ich dich anrufen soll?
3: Nein.
2: Es geht nämlich um eine große Überweisung auf dein Konto.
3: Mhm.
2: 10.000 Euro.
3: Achso, Krone Hit wahrscheinlich.
2: Ja, genau.
3: Ja. Leider nicht, nicht?
2: Petra, aber du kennst die Worte?
3: Krone Hit, ich höre die meiste Musik.
1: Das ist so bitter und vor allem, Anita, die Leute melden sich ja aktiv an, genauso wie die Petra. Oder du rufst ja deine Liste unter anderem durch.
2: Ja, vor allem, ich schaue dann einfach auch, dass ich dann Leute, die sich gerade erst angemeldet haben, dann auch gleich anrufe. Und wenn die sich dann falsch melden, denke ich mir so, hey, was ist da passiert in den letzten paar Sekunden, dass du nicht dran gedacht hast. Deswegen mutig sein, ich verstehe eh, wenn das Handy läutet, du kennst die Nummer nicht oder die Nummer ist unterdrückt, ist es immer so ein komisches Gefühl. Bitte einfach mutig sein, es geht da wirklich um den fetten Geldkoffer. Also steck mir deine Nummer zu, online auf kronehit.at.
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4: 7.23 Uhr und jetzt heißt es endlich wieder mal ein bisschen durchatmen, denn
5: ja,
4: die utopische Hitze ist jetzt einmal ein bisschen zu Ende. Das ist hervorragend. Und Marleen, du kannst jetzt bitte ganz, ganz viele Good News spreaden, wenn du sagst, wie lange das auch noch anhält.
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5: Guten Morgen am Mittwoch und wie angenehm war es heute eigentlich in der Nacht mal mit offenem Fenster zu schlafen. Endlich mal keine Tropennacht und der Freddy sudert nicht mehr so viel.
4: Herrlich.
5: Ja. Für alle Beteiligten. Heute kannst du dich auf einen richtig schönen Sommertag freuen. Meist bleibt strahlend blau bei 28 bis 32 Grad. Generell gibt es heute nur wenig Wolken. Das heißt, gute Voraussetzungen, damit du heute die Sonnenfinsternis siehst am Abend, vor allem im Osten. Und ja, auch die nächsten Tage bleiben angenehm. Am Wochenende wird es dann aber schon wieder heißer.
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4: 7.24 Uhr, Freddy Hamm bei dir, Krone-Hit-Verkehrscheck, powered by ÖAMTC. Das ist der Blick auf Österreich Straßen und es ist einfach hervorragend. Unter der Woche in den Ferien, du merkst es einfach, es ist ruhig, es gibt keine Verzögerungen, gute und vor allem sichere Fahrt.
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0: Heute um 6:45 schauen wir alle mal Richtung Himmel bei der partiellen Sonnenfinsternis. Mädels, wo schaut's hier? Marleen, wo schaust du heute? Oder schaust du?
1: Kommt drauf an, ob ich noch so eine Brille finde, weil sonst werde ich es mir halt nachanschauen online.
0: Anita?
2: Ja, ich brauche auf jeden Fall auch noch so eine Sonnenfinsternisbrille, aber ich habe gehört, wenn man so eine Schweißerbrille nimmt, geht das auch. Und die Wahrscheinlichkeit, dass ich sowas bekomme, ist höher als so eine blöde Sonnenfinsternisbrille, aber egal.
0: Wir müssen jetzt mal wissen, was passiert, wenn man direkt reinschaut, weil das soll man auf gar keinen Fall machen ohne irgendeinen Schutz. Deswegen fragen wir mal eine, die sich auskennt, nämlich eine Augenärztin, Dr. Semira Kaya-Reindl jetzt bei uns. Und das Problem ist ja, dass man Schäden am Auge erst 24 Stunden später wahrnimmt.
3: Genau, und das sind Symptome wie eben, dass man einen dunklen Fleck hat, dass man einen grauen Fleck hat, dass man Linien nicht mehr gerade sieht. Das sind all diese Möglichkeiten, die da passieren können. Und auch gefährlich ist es eben, wenn man sagt, na, ich schaue es jetzt übers Handy an, weil mit dem Handy ist man zwar geschützt, aber trotzdem muss man das Telefon ja ausrichten. Und da kann es eben auch zu Schäden kommen, weil man natürlich schon zur Sonne hinschaut.
0: Und jetzt sind wir noch verzweifelt auf der Suche nach so einer Folie bzw. Brille. Haben Sie dann vielleicht einen kleinen Master-Tipp, wo man so eine Sonnenfinsternisbrille noch herbekommt heute? So
2: lass
0: ganz
2: gar.
3: Leider nein, ich brauche nämlich auch noch eine. Aber theoretisch kann man auch bei den Optikern vorbeischauen, weil ich glaube, die Optiker sind da besser gerüstet als viele andere Geschäfte vielleicht, aber die haben das sicher schon vorgesorgt.
2: Sonst gibt es ja auch noch einen Livestream, den man im Internet anschauen kann. Also das wäre dann so Plan C.
3: Ja, genau. Das ist auch mein Plan. Wenn es nicht klappt mit meinem Kind, dann werde ich das auf alle Fälle so machen, weil einfach das Risiko zu groß ist, dass man da wirklich irgendwelche Schäden hat von diesem schönen, zwar sehr schönen und sicher sehenswerten Ereignis, aber das ist natürlich auch nicht gut, wenn das Auge dann geschädigt wird dadurch.
0: Wo schaust du heute die Sonnenfinsternis, beziehungsweise hast du dir schon eine Brille organisiert? Sag's uns sehr gerne, 077 11 277 11.

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5: 7.45 Uhr, schönen Start in den Mittwoch. Wir stehen gemeinsam auf mit Anita Ableidinger.
6: Schönen guten Morgen, hallo.
5: Marlene Birner.
7: Oh, Mikro vergessen. Guten Morgen.
5: Ja, du bist schon leicht vereinsamt heute. Ich wollte dir schon fragen, heute große Sternschnuppen, die Perseiden kommen, Sonnenfinsternis und du bist komplett allein daheim.
7: Ja, ich bin Strohwitwe. Mein Freund ist gerade ausgebüxt. Nein, Spaß.
5: Na, recht hat er.
7: Der ist im Urli, sei ihm vergönnt, aber ich werde es wahrscheinlich auch nicht schauen, weil ich habe noch keine Brille und außerdem, glaube ich...
5: Haus kann zum Händchen halten.
7: Nein, ich bin ja überhaupt keine Romantikerin, das weißt du ja eh. Ich werde wahrscheinlich irgendeinen Trash schauen oder so, ich weiß nicht.
5: Das gefällt mir. Naturereignisse des Jahrhunderts und die Marlene schaut irgendein Trash-TV. Na, alles
7: ja, ich habe halt so keine Brille.
5: Na, passt schon, ist alles geklärt. Ja. Nachrichten hat Katis Drinnadel heute für dich. Du wirst hoffentlich ein bisschen was mitkriegen. Und wir starten hier rein. Nachrichten, Wetter, Verkehr, alles gesammelt.
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7: Guten Morgen Mittwoch und endlich ist es nicht mehr ganz so heiß. Heute wären es 28 bis 32 Grad. Du wirst es merken, jetzt am Weg zur Arbeit, die Luft ist einfach so viel besser und angenehmer. Jetzt aktuell 18 Grad in Bregenz, 17 in Schladming oder 19 Grad in Güssing im Burgenland. Es bleibt heute überwiegend sonnig. Die meiste Chance auf ein paar Gewitter gibt es dann am Nachmittag in Osttirol und auch in Kärnten.
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5: In 13 Minuten, 8 Uhr, Fredi haben wir dir. Krone-Hit-Verkehrscheck, powered by ÖAMTC. Das ist der Blick auf Österreichs Straßen. Der verläuft extrem entspannt heute. Das ist wirklich ein traumhafter Mittwoch. Nichts los, keine Verzögerungen, die länger dauern als 10 Minuten. Und das, obwohl es aktuell so viele Baustellen gibt. Also gute und vor allem sichere Fahrt. Die News kommen jetzt und zwar von Katis Drinnadel.
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8: Ab heute gilt die neue EU-Verpackungsverordnung. Verpackungen sind künftig einheitlich gekennzeichnet. Das soll die Entsorgung einfacher machen. Außerdem soll es öfter Mehrwegverpackungen geben, auch im Takeaway-Bereich. Dort soll man eigene Behälter verwenden dürfen, ohne dafür extra zu zahlen. Unternehmen müssen Verpackungen vor allem leichter zu recyceln machen. Das Ziel: Abfälle reduzieren und so Ressourcen und Umwelt schonen. Die ÖBB wollen ein Alkoholverbot an weiteren Wiener Bahnhöfen. Schon jetzt darf man ja keinen Alkohol am Praterstern, in Floridsdorf und am Westbahnhof trinken. In den kommenden Monaten könnten aber noch mehr dazukommen, etwa der Hauptbahnhof, der Bahnhof Meidling oder Wien-Mitte. Viele Sicherheitsmeldungen an den Bahnhöfen haben nämlich mit Alkohol zu tun. Ein Schweinemastbetrieb im Bezirk Amstetten sorgt weiter für Bestürzung. 400 tote Tiere wurden dort entdeckt. 1000 weitere Schweine könnten sich aufgefressen haben. Jetzt stellt sich heraus, schon im Vorjahr sind dort 150 Schweine erstickt. Es habe einen Lüftungsausfall gegeben. Der Landwirt wird wegen Tierquälerei angezeigt. Eine umstrittene Corona-Studie aus dem Jahr 2024 wurde jetzt zurückgezogen. Die Studie habe Desinformation verbreitet und methodisch unsauber gearbeitet, so britische Fachleute. In der Studie wird behauptet, dass auch nach der Pandemie überdurchschnittlich viele Menschen gestorben seien. Impfskeptiker haben das als Beweis genommen, dass die Covid-Impfungen mit dem Anstieg der Todesrate zu tun haben. Und heute Abend steigt der UEFA Supercup in Salzburg mit enormen Sicherheitsmaßnahmen. Es sind Polizei, Cobra und sogar die Flugpolizei samt Drohnen im Einsatz. 30.000 Fans schauen beim Spiel Paris Saint-Germain gegen Aston Villa zu. Dazu kommen noch Tausende mehr bei Public Viewings. Los geht das Spiel um 21 Uhr.
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3: 8:08 und da tut sich was, und zwar ein neuer Popstar, Adela aus der Slowakei. Und habt ihr jemals geschaut auf Netflix die Dream Academy?
4: Nein.
3: Okay.
4: Ist das so wie Popstars damals?
3: Hallo!
4: Oder Deutschland ja. Sucht den Superstar oder sowas?
3: Ungefähr. Es ist also eine Doku-Soap und da wurde Cat's Eye gegründet. Und Cat's Eye kennt ihr davon?
5: Hands up, Gabriella! Gabriella!
4: Oh. Gabriella! Ja.
3: Also die gehen steil und Adela hat es nicht reingeschafft. Und deshalb macht die jetzt Solo-Karriere und hat einen neuen Song gedroppt.
4: Und zwar Ain't in L.A. Sie hat knallpinke Haare, starkes schwarzes Make-up und hat jetzt mit 3 Jahren schon Ballett begonnen, what the hell, und trainiert unter anderem in Moskau, Wien und London. Und wir spielen dir jetzt hier den Track vor von Adela auf Krone Hit. 9:08 ist es.

0: Das war die Krone-Hit-Premiere von Adele, Ain't in L.A. Und jetzt geht's weiter hier mit der meisten Musik.
1: Das ist Rosalyn. Guten Start in den Mittwoch.

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2: Viertel nach acht ist es. Schönen guten Morgen. Und es kann einfach immer soweit sein und es ist so easy. Anita, wir spielen das jetzt einfach mal kurz durch. Ich wähle jetzt quasi deine Nummer. Dein Handy läutet Ring, Ring.
3: Und dann hebst du hoffentlich mit den richtigen Worten ab. Ich höre Krone-Hit, die meiste Musik. Und bin ich dann dran, gibt's den fetten Geldkoffer und Autoschlüssel. Stefanie aus Wien, sag mal, woran kann es denn liegen, deiner Meinung nach, dass manche dann aber dann nicht richtig abheben?
4: Stress oder wenn man eben vergessen hat, dass man sich wo angemeldet hat,
3: ja,
4: und dass man angerufen werden könnte, hat man ja auch Angst abzuheben, weil vielleicht ein Betrüger sein kann, der gerade anruft, wenn man die Nummer nicht kennt und sich denkt, okay, wer ruft jetzt an oder keine Ahnung.
2: Also ja, es kann schon unangenehm sein, wenn zum Beispiel der Nita dran ist, aber nein, es ist was wert.
3: Ja, und ich bin auch kein Betrüger, ich will dir wirklich 10.000 Euro schenken, deswegen schreib dir auf meine Anrufliste her mit deiner Nummer online auf kronehit.at. Vielleicht melde ich mich als nächstes, als dann gleich bei dir. Sei ready. Ring,

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3: In 8 Minuten 9, schönen Start in diesem Mittwoch. Und wenn du heute irgendwie Date-Night machen willst oder romantische Zeit brauchst, Die Natur spielt mit heute. Sonnenfinsternis und im Anschluss kommen auch noch die Perseiden, sprich so viele, viele Sternschnuppen. Ma. Also alle Paare können heute romantisch sein, wer kann's nicht? Na du, Marlene, du bist komplett alleine heute.
4: Ja, ich bin auch nicht so die Romantikerin, also das passt schon. Ich habe auch nicht so eine Brille zum Schauen, also ich schaue mir das dann irgendwie auf einem Reel an oder so.
3: Der Livestream-Solo zu Hause. Na gut, dann sag zumindest mal, ob man ein kurzes Leiberl oder ein Jackerl braucht für heute Abend.
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4: Guten Morgen am Mittwoch und wie angenehm war es heute eigentlich in der Nacht. Mit offenem Fenster einfach mal schlafen und keine Tropennacht, herrlich. Heute kannst du dich auf einen richtig schönen Sommertag freuen. Meist bleibt strahlend blau bei 28 bis 32 Grad maximal. Die Jasmin ist jetzt dran aus Linz. Sag einmal, wo schaust denn du heute die Sonnenfinsternis?
6: Beim Freund machen wir auf am Hügel sozusagen, klettern wir auf den Hügel auf und machen ein Picknick. Und schön. Dort haben wir uns extra dann natürlich die Brillen noch geholt und machen dort dann einen gemütlichen Abend.
4: Sehr fein. Ja, generell gibt es heute nur wenig Wolken. Das heißt, gute Voraussetzungen, damit du die Sonnenfinsternis heute Abend gut siehst, vor allem im Osten.
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3: 8.24 Uhr, 6 Minuten noch, dann ist es 8:30. Fredi haben bei dir, Krone-Hit-Verkehrscheck, powered by ÖAMTC. Der Blick auf Österreichs Straßen, extrem entspannt auf Österreichs Straßen. Alle Sensoren sind grün, da gibt's aktuell keine Verzögerungen, die länger dauern als 10 Minuten. Gute und vor allem sichere Fahrt.
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0: Fünf nach halb neun ist es. Schönen guten Morgen heute mit Krone-Hit. Und es gibt eine Riesenkrise, die wir hier im Studio haben und die noch viele andere haben. Wir brauchen Brillen für die Sonnenfinsternis.
1: Ich dachte mir schon, Scheiße, was kommt jetzt? Was für eine Krise. Aber ja, es ist wirklich mega mau. Ich bin einfach nicht bereit, so überteuerte Preise auf Willhaben zu zahlen.
2: 15 Euro für eine Brille, die du genau eine Minute oder so, okay, halt für ein bisschen länger
0: anhast. Gut, du kannst das jetzt auch nicht täglich verkaufen, muss man sagen.
2: Also
0: das
2: ja.
0: Es braucht auf jeden Fall eine gute Brille, denn irgendwelche Alternativen sind absolut nicht empfehlenswert und das wollen wir jetzt einmal genau wissen, und zwar von einem Augenarzt. Dr. Christopher Kiss bei uns am Telefon, schönen guten Morgen. Welche Empfehlung für alternative Brillen gäbe es denn?
3: Also grundsätzlich überhaupt keine Alternativen. Man muss immer diese speziellen Sonnenfinsternisbrillen nehmen und auf dieses ISO-Zertifizierung achten, weil wenn die nicht zertifiziert sind, dann kann man eben nicht sicher sein, dass die Augen ausreichend geschützt sind vor dieser Strahlung.
1: Mein Plan ist ja auch, so eine Schweißerbrille zu nehmen, weil ich glaube, es ist für mich einfacher, so eine Schweißerbrille zu finden, als eben diese Sonnenfinsternisbrille.
3: Auch das reicht nicht. Es muss eine Sonnenfinsternisbrille sein, weil auch bei der Schweißerbrille nicht so viel rausgefiltert wird. Bei der Sonnenfinsternisbrille werden alle diese Strahlungen Infrarot und UV rausgefiltert, plus 99,9% vom sichtbaren Licht, und das kann die Schweißerbrille nicht. Also bitte nur diese zertifizierten Brillen verwenden. Also keine Experimente. Ja. Es haben ja auch Leute versucht, so angekokeltes Glas zu nehmen oder zwei Sonnenbrillen übereinander. Das nützt alles nichts. Das ist alles zu wenig.
0: Und sagt die Erfahrung absolut so, nach einer Sonnenfinsternis ist die Ordination tendenziell bummvoll? Also morgen dann kein Termin mehr frei?
3: Grundsätzlich nein, weil das Teuflische beim in die Sonne oder Sonnenfinsternis schauen ist ja, dass die Netzhaut, die dabei geschädigt wird, keine Schmerzrezeptoren hat. Das tut nicht weh. Also man kann da reinschauen und man merkt nichts. Und man merkt dann halt einfach später, ein paar Stunden später oder manchmal auch gleich, merkt man, dass man einfach schlechter sieht. Also da kann die Sehkraft von den normalen 100% bis auf 10% und weniger runtergehen sogar. Also das ist nicht zu unterschätzen.
1: Und das kriegt man auch nicht mehr dann zurück, oder?
3: Ganz, ganz oft bleibt dort leider auch ein Schaden bestehen. Also es erholt sich schon von der maximalen Beeinträchtigung, die man direkt nach dem Reinschauen hat. Aber es bleibt meist ein kleiner Schaden, der wirklich auch Jahre später sichtbar ist bei einer augenärztlichen Untersuchung.
0: Okay, also wenn wir da heute wirklich keine Brille kriegen, dann müssen wir wirklich auf den Livestream ausweichen.
2: So ist es.
1: Ja. Zahlt sich sonst nicht aus.
0: Na gut, also keine Alternativen zusammengefasst. Entweder kriegen wir irgendwo eine Brille oder es wird der Livestream.
1: Ja.
0: Ach, super.
1: Wahrscheinlich der Livestream. Ja. Toll.

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3: 8.45 Uhr auf die Sekunde genau. Schönen Start in den Vormittag. Schönen Start mit Krone Hit und unserer Crew, nämlich Anita Ableidinger.
4: Morgen, Hallöchen. Leider noch ohne Sonnenfinsternisbrille, aber schau mal, ob wir es bis morgen schaffen.
3: Ich habe ja leichte Vermutung, das Wort besteht aus 4 Buchstaben.
4: Ja, nein. Beginnt mit N. Ja.
3: Also ja, verzweifelt auf der Suche, in dem Fall einmal nach einer Brille. Dann Marlene am Start. Schönen guten Morgen.
5: Guten Morgen.
3: Katis Drinnadel hat die News für dich.
5: Morgen.
3: Und es ist wirklich endlich wieder mal ein angenehmer Sommertag.
5: Ja, aber ich habe noch irgendwie eine Frage. Also wir suchen jetzt, vielleicht hat ja jemand irgendwelche über von diesen Brillen. Dann gerne melden für Anita und
3: geil.
5: Mich.
3: Jetzt
5: 0771 11 2 77 11, die
4: Hotline. Mein Budget 2 Euro.
5: Ja,
4: danke.
5: Ja, okay, also maximal 2 Euro bieten wir, also meldet euch gerne.
3: Wollt ihr Gratislieferung auch noch, Mädels, oder?
5: Ja.
3: Ja, na klar.
5: Das muss ich nicht dazu sagen, oder?
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5: Guten Morgen Mittwoch und der Blick auf die Krone-Wetterkarten schaut schon viel angenehmer aus als in den letzten Tagen. Es wird nicht mehr so drückend heiß. Heute danach hat es endlich auch mal richtig gescheit abgekühlt. 28 bis 32 Grad sind für heute die Topwerte. Heute gibt es nur wenig Wolken und mehr Sonnenschein für dich. Und auch in den nächsten Tagen, da bleibt es eigentlich ganz fein. Am Wochenende wird es dann aber schon wieder deutlich heißer.
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3: 8.46 Uhr, Fredi Hahn bei dir, Krone-Hit-Verkehrscheck, powered by ÖAMTC. Das ist der Blick auf Österreichs Straßen und egal in welches Eck ich von Österreich schaue, ob es ganz im Westen ist oder dann doch im Osten, es ist alles frei. Herrlich. Also es gibt keine Verzögerungen. Ich wünsche dir eine gute und vor allem sichere Fahrt. Die Nachrichten kommen jetzt von Katis Drinnadel.
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6: Österreich ist politisch gespalten. Das finden 2/3 der Bevölkerung. Besonders gegensätzlich sind die Bereiche Zuwanderung, Sozialsysteme und der Umgang mit Religionen. Das ergibt eine Umfrage des Linzer Institut IMAS. Auch die Orientierung in Lebensfragen fehlt vielen Menschen demnach. Wer in Wien in Karenz geht oder seinen Job verliert, kann trotzdem den Ganztagesplatz im Kindergarten behalten. Bisher war es so, dass in diesem Fall die Kinder früher abgeholt werden mussten. Das soll sich jetzt ab September ändern. Die Änderung gilt auch rückwirkend für alle städtischen Kindergärten. US-Präsident Donald Trump darf die Briefwahl nicht erschweren. Das urteilt eine US-Bundesrichterin. Die Exekutive dürfe Wahlen nicht regulieren, sagt sie. Das dürfen nur die einzelnen Bundesstaaten. Trump wollte ja die Regeln für die Briefwahl verschärfen. Es hätte dann etwa Listen mit wahlberechtigten Personen gebraucht. Zur Erinnerung, im November stehen die Kongresswahlen in den USA an. Eine umstrittene Corona-Studie aus dem Jahr 2024 wurde jetzt zurückgezogen. Die Studie hat falsche Informationen verbreitet, so britische Fachleute. In der Studie wird behauptet, dass auch nach der Pandemie überdurchschnittlich viele Menschen gestorben seien. Impfskeptiker haben das als Beweis genommen, dass die Covid-Impfungen mit dem Anstieg der Todesrate zu tun haben. Und heute Abend steigt der UEFA Supercup in Salzburg und zwar unter enormen Sicherheitsmaßnahmen. Es sind Polizei, Cobra und sogar die Flugpolizei samt Drohnen im Einsatz. 30.000 Fans schauen beim Spiel Paris Saint-Germain gegen Aston Villa zu. Dazu kommen noch Tausende mehr bei Public Viewings. Los geht's dann um 21 Uhr.
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0: 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Das ist der 10. Taylor Swift. Anti-Hero. 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

0: Das waren jetzt mal 10 Hits am Stück, eine halbe Stunde Musik nonstop hier auf Krone Hit und aktuell absolute Festival Season. Und zwei Mädels, die gerade in Budapest sind, sind Melli Tücher und Julie Frey. Ihr gönnt euch am Sziget Festival mehr als eine halbe Million Besucher aus 100 Nationen. Und sage mal, gestern Startschuss, wie war Tag 1?
1: Es war crazy. Wir sind zur Mainstage gegangen und das Erste, was wir sehen, da hat jemand geheiratet. Die haben da so eine kleine Kapelle aufgebaut, wo sie die Festivalgäste einfach heiraten können.
2: Was,
1: da wurde
2: gerade
1: der Blumenstrauß geworfen. Ja!
0: Bravo!
1: Also es gibt halt wirklich einfach an jeder Ecke was zu entdecken und man kommt nicht weiter. Also von Yogastunden, die angeboten werden, zu verschiedenen Tänzen. Es gibt Kurse beim Roten Kreuz, wo man Wiederbelebungsmaßnahmen lernen kann. Man kann Taschen basteln. Es gibt einfach so viel zu tun und das Highlight sind dann halt natürlich die Acts am Abend. Wir werden heute schon ein bisschen früher aufs Gelände schauen, ob wir da vielleicht noch Sportstunden machen kann. Auch dann,
2: genau.
1: Ja, ich habe es vor, habe ich gesagt.
2: Sehr brav.
1: Und wir freuen uns halt besonders auf Natasha Bedingfield.
2: Ah ja! Mach purer Neid.
0: Oh yes.
2: Bitte ganz viele Videos machen, wenn alle an Written mitsingen.
1: Auf jeden Fall.
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0: 10 ist es, schönen Vormittag hier mit Krone Hit und heute um 19.15 Uhr, 19.20 Uhr endlich wieder mein Naturspektakel, partielle Sonnenfinsternis und da ist wirklich der Großteil bedeckt, so eine kleine Sichel bleibt noch übrig und wir können nicht draufschauen, weil wir keine Brillen haben,
1: Ladies. Ja, das nervt mich voll und mein Plan B wäre jetzt einfach mit dem Handy das Ganze zu filmen und mir es dann einfach am Handy anzuschauen und gleichzeitig auch eine schöne Insta-Story zu haben. Aber da gibt es ja nämlich auch ein Problem, wenn man das mit dem Handy filmt.
0: Anscheinend kann die Kamera kaputt werden. Ich weiß es nicht, deswegen fragen wir einen Experten, Gregor Wagner vom Forum Mobilkommunikation. Worauf muss man denn da achten, wenn man mit dem Handy auf diese Sonnenfinsternis hält?
2: Also dadurch, dass es sich in Österreich nicht um eine totale, sondern um eine partielle Sonnenfinsternis handelt, kommen ca. 5% des Sonnenlichts ja mindestens noch durch, vielleicht sogar 10%. Wenn man da jetzt mit dem Handy direkt drauf hält, also mit der Kamera, mit der Linse direkt drauf hält, dann riskiert man, dass man den Bildsensor kaputt macht. Das ist der Grund, warum wir dringend empfehlen, eine am besten zertifizierte Sonnenfinsternis oder Sonnenfolie vor die Linse zu halten. Und dann kann eigentlich nichts passieren. Und der Vorteil ist übrigens, die Bilder werden auch noch schärfer und detailreicher. Also insgesamt ist das die beste Möglichkeit, gute Fotos von der partiellen Sonnenfinsternis zu machen.
0: Naja, Anita, dann ab zum Fotofachgeschäft eines Vertrauens. Dort kriegst du eine.
1: Na, ob die wirklich noch was haben. Was mich halt sehr enttäuscht ist, dass man eine Schweißerbrille auch nicht nehmen kann, weil das wäre auch noch ein Plan gewesen von mir.
0: Also Plan C, romantisch zu dritt vom Fernseher, das wird der Livestream.
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3: Heute sehr sonnig, teilweise wolkenlos, 33 Grad maximal, am heißesten in Vorarlberg und Tirol. Es sind aber immer wieder mal dichtere Wolken mit dabei, vereinzelt Regenschauer am Nachmittag zwischen Osttirol und der Obersteiermark. Morgen am Donnerstag weitgehend ungetrübt, strahlend sonnig, größtenteils wolkenlos. Morgen noch einmal heißer, am heißesten wieder im Westen.
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6: 9:45 Uhr, es ist 9.45 Uhr. Lea Echtermeier hier bei dir. Krone-Hit-Verkehrscheck powered by ÖRMTC. Den Verkehr, den habe ich für dich im Blick. Und einfach mal Good News. Es läuft nämlich richtig fein auf Österreichs Straßen. In den größeren Cities und auch im Reiseverkehr gibt es keine längeren Verzögerungen. Ich wünsche dir eine gute Fahrt.
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1: Rebecca, hast du heute frei?
2: Ja, ich bin daheim bei meinem Baby.
1: Oh mei, wie alt?
2: 5 Monate.
1: Oh süß, moi. Wie heißt?
2: Das war zwei größte Challenge, das schläft wann du auch.
1: Dann werde ich hoffentlich nicht so laut zum Lachen oder zum Schreien bringen, wenn ich dich zur Verzweiflung bringe oder zur Freude oder was auch immer das aufwacht.
2: Genau. Genau, Fiona Horst.
1: Fiona, machst du süß. 30 Sekunden, kein Ja, kein Nein, kein Theo sagen sind die Regeln. Alles klar?
2: Ja, alles klar.
1: Los geht's, Regeln hast du verstanden?
2: Habe verstanden.
1: Sehr gut, das heißt, momentan schläft's brav, die Fiona?
2: Richtig, richtig, richtig.
1: Aber wahrscheinlich nur nicht durch in der Nacht, oder?
2: Leider nicht.
1: Okay, das heißt, es ist sehr schlaflose Nächte derzeit?
2: Leider.
1: Du, irgendwann wird's besser, dann kommt die Pubertät, glaube ich, gell?
2: Freue mich schon drauf. Wird sicher toll.
1: Naja, aber jetzt mal beim Aufwachsen. Krabbelst viel herum?
2: Nur nicht, ne? Na!
1: Danke fürs Mitspielen.
2: Was?
1: Und wenn auch du gegen mich, Jana, Theo spielen willst, dann melde dich dafür jetzt an online in der Winzone auf kronehit.at.

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0: 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Heute Gesprächsthema Nummer 1 auf Social Media, in den Öffis, im Büro. Die partielle Sonnenfinsternis. Auch sehr romantisch, das sich anzuschauen. Habt ihr nicht beide heute eigentlich ein Date gemeinsam?
1: Ja, aber ein bisschen, aber ist ein bisschen zu früh noch.
2: Ja, nicht die richtige Uhrzeit.
1: Aber wer weiß, wie lange es geht.
2: Ja, voll.
1: Da brauchen wir aber noch die Brillen.
2: Welche?
1: Leider nein.
0: So, jetzt bin ich nicht third wheeling. Partielle Sonnenfinsternis, Smalltalk, Thema Nummer 1 heute. Das hörst du heute sicher noch doppelt und dreifach. Bei uns hörst du nichts doppelt und dreifach. Versprochen, weil wir spielen dir mehr Abwechslung. Keine doppelt, immer von 9 bis 5. Heyo, Theo, Kamera da.
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0: 23 Grad in Salzburg, 24 in Innsbruck und 22 in Eisenstadt momentan. Heute sehr sonnig, teilweise sogar wolkenloser Himmel. Am heißesten wird es in Vorarlberg und Tirol. Sind aber immer wieder mal dichtere Wolken mit dabei. Vereinzelt Regenschauer am Nachmittag zwischen Osttirol und der Obersteiermark. Morgen am Donnerstag weitgehend ungetrübt, strahlend sonnig, größtenteils wolkenlos. Morgen sogar noch einmal heißer, am heißesten wieder im Westen.
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2: 10.46 Uhr, heiz zu dir ins Auto. Krone Hit Verkehrscheck, powered by ÖRMTC. Lea Echtermeier da bei dir. Den Reiseverkehr, den spürt man jetzt schon ein bisschen. Und deswegen gibt es da in Tirol auf der B169 talauswärts Blockabfertigungen beim Brettfalltunnel. 10 Minuten mehr Fahrzeit. In Salzburg auf der A10 Richtung Salzburg. Stop and go zwischen Golling und Kochel. Du brauchst eine Viertelstunde länger. Und Kronehit Blitzalarm fürs Burgenland, S31 Richtung Eisenstadt bei der Abfahrt Mattersburg. Da wird geblitzt, also runter vom Gas. Danke da an Hörer Mike. Gute Fahrt.
0: Dankeschön, Lea. Und damit zu deinem Update aus Österreich und der Welt mit Kathi Strenadl.
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5: Gute Nachrichten für alle Italien-Fans. Bald soll es mehr Gratisstrände in Italien geben. Mehr dazu gleich. Österreich ist politisch gespalten. Das finden 2/3 der Bevölkerung. Besonders bei den Themen Zuwanderung, Sozialsysteme und der Umgang mit Religionen sind die Meinungen sehr verschieden. Das ergibt eine Umfrage des Linzer Instituts IMAS. Auch die Orientierung in Lebensfragen fehlt vielen Menschen demnach. Nach einem Frauenmord im Bezirk Baden nimmt die Polizei jetzt einen weiteren Verdächtigen fest. Der Deutsche soll der Komplize eines 27-jährigen Steirers sein. Der soll im Mai eine 28-Jährige erschossen haben. Er sitzt in U-Haft in Wiener Neustadt. Sein deutscher Komplize soll nun bald nach Österreich ausgeliefert werden. Weiter Legionellenalarm in Linz und Umgebung. 5 erkrankte Personen sind noch immer im Krankenhaus, 2 von ihnen sogar auf der Intensivstation. Insgesamt gibt es 20 Fälle. Die Ursache für die Legionelleninfektion ist weiter unklar. Die Bakterien können jedenfalls eine Lungenentzündung auslösen. Italien soll mehr Gratisstrände bekommen. Aktuell sind mehr als die Hälfte der Strände privat. Oft muss man teure Liegen und Schirme mieten. Durchschnittlich kostet das 40 Euro pro Tag. Die Behörden gehen jetzt gegen diese Privatisierung vor. Am Stadtstrand von Rom wurden etwa mehrere private Strandbäder geschlossen. Dort soll stattdessen ein öffentlicher Strand entstehen. Für Urlaubende bedeutet das, Italiens Küsten kann man bald wieder spontaner und gratis genießen.
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0: Krone-Hit am Mittwochvormittag.
1: Theo!
2: Ja!
1: Theo!
2: Ja, kommen wir gleich. Der Vormittagscafé ruft da auch schon nach mir. Dazu volle Hits zur vollen Stunde für dich hier auf Krone-Hit.
0: Jetzt Lola Young und Mess.

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2: Hallo?
3: Boah, war das jetzt knapp, Stefanie.
2: Wer ist da?
3: Die Anita, hallo, Gott.
2: Ja, weißt, hallo?
3: Weißt du, worum es geht?
2: Nein, nicht der Krone-Hit.
3: Leider, und du hebst mit Hallo ab.
2: Scheiße, fuck, Alter, das ärgert mich, das bock ich nicht. Das ist unglaublich.
3: Aber wirklich?
2: Ich könnte heulen, wirklich. Was für ein Scheiß. Ja, was soll ich machen? So ist mein Leben.
3: Was ist vielleicht noch in deinem Leben, was jetzt gerade nicht gut läuft?
2: Na, ich bin schwanger, muss liegen, bin operiert worden vor 2 Wochen und bin in der 22. Woche und das hat geheißen, das Kind kommt und...
3: What?
2: Ja.
3: Oh mein Gott.
2: Ja, das ist alles sehr mühsam und jetzt muss ich halt liegen und das Geld wäre sehr nötig gewesen. Also das ärgert mich. Also sowas habe ich noch nicht erlebt.
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1: Durch den Mittwochmittag mit Krone-Hit. Legionellenalarm im Trinkwasser in Linz und Umgebung. Bitte aufpassen und nicht aufpassen, weil nicht Legionellen, sondern Legendenalarm in der Arbeit. Alle die Legenden, die trotz Urlaubszeit da sind, wie du, Legende Lea.
2: Wow. Oh mein Gott, ist das nett. Danke, Theo. So nett warst du noch nie zu mir.
1: Du bist richtig überrascht. Hallo.
2: Ja.
1: Ja, danke. Gerne. Für all diese Legenden, die arbeiten gehen, statt freimachen, volle Abwechslung während der Arbeit. Keine doppelt immer von 9 bis 5. Heyo, Theo, Kamera da.
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1: 29 Grad aktuell in Bludenz, aktueller Spitzenreiter in ganz Österreich, dicht gefolgt von St. André in Kärnten mit 27 Grad. 33 werden es heute maximal, sehr so sonnig, teilweise wolkenloser Himmel, am heißesten im Westen, auch morgen dort übrigens am heißesten, sind aber immer wieder mal dichtere Wolken mit dabei, vereinzelt Regenschauer, dann am Nachmittag zwischen Osttirol über Kärnten bis in die Obersteiermark. Morgen am Donnerstag weitgehend ungetrübt, strahlend sonnig, größtenteils wolkenlos.
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2: 11.46 Uhr, Lea Echtermeier da für dich mit dem Krone-Hit-Verkehrscheck, powered by ÖRMTC. Bisschen länger brauchst du da in Oberösterreich auf der A1 Richtung Salzburg zwischen Mondsee und Thalgau. Da gibt es Arbeiten im Baustellenbereich. Du brauchst eine Viertelstunde plus. Und Reiseverkehr auch in Tirol auf der B169 talauswärts. Blockabfertigungen beim Brettfalltunnel, weiterhin 10 Minuten mehr Fahrzeit. Und auch auf der B161 Richtung Kitzbühel ab Aurach. Stau wegen Überlastung, da sind einige unterwegs. Ansonsten läuft's auf Österreichstraßen. Ich wünsche euch eine gute Fahrt.
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Krone-Hit am Mittwochmittag, jetzt mit Lady Gaga. Gibt übrigens eine neue Doku über sie, kannst du gratis streamen in der Arte Mediathek. Über 50 Minuten Lady Gaga vom Feinsten. Doku heißt Lady Gaga, My Songs, My Life. Pokerface spielt da auch eine Rolle. Ihren Hit Pokerface gibt's jetzt für dich auf Krone.

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1: Vogue, Rolling Stone, The Fader, Harper's Bazaar, sind sich da alle eine Meinung. Adele ist eine der spannendsten neuen Stimmen am Pophimmel. Und sie zeigt, dass manchmal Plan B sogar besser ist als Plan A, wenn der schon nicht aufgeht. In der Netflix-Doku, wie sie zu Cat Eye kämpft um einen Platz, sie probiert es dann solo. Und es klappt sowas von erfolgreich. Mittlerweile rund 3,6 Millionen monatliche Hörer. Ihr Debütalbum kommt dann im September. Und hier ist ihr Hit, Ain't in L.A.

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1: Wir starten gleich mal mit einer Geisterfahrermeldung für Kärnten. Bitte Vorsicht auf der A2 der Südautobahn zwischen Villach und Klagenfurt. Kommt dir da ein Geisterfahrer entgegen? Fahr bitte in beiden Richtungen vorsichtig und überhole nicht. Achtung, ein Geisterfahrer in Kärnten. Auf der A2 der Südautobahn zwischen Villach und Klagenfurt kommt dir da der Geisterfahrer entgegen. Wir geben Entwarnung, sobald der Geisterfahrer die A2, die Südautobahn, wieder verlassen hat. Der Mittwochnachmittag mit Krone Hit. Vorletzte vollen Stunde gleich für extra Motivation in der Arbeit und das gleich in der Extralänge. Gleich 10 Hits am Stück für dich.
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1: Heute partielle Sonnenfinsternis. So, ja, 20 Uhr ungefähr ist dann so der Höhepunkt, kurz danach. Im Großteil Österreichs übrigens sehr gut anzuschauen, allerdings in den Bergen, ja, Regenschauer können damit dabei sein. Eben vor allem zwischen Osttirol und Obersteiermark fangen heute Nachmittag auch schon an, da sind auch dichtere Wolken zu sehen. Ansonsten teilweise wolkenlos, super schön sonnig, 33 Grad maximal am heißesten in Vorarlberg und Tirol. Morgen am Dienstag dann dort noch einmal heißer, dort wieder am heißesten im Westen. Und sonst weitgehend ungetrübt. Strahlend sonnig, größtenteils wolkenlos. Freitag dann Dito.
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1: 12.46 Uhr, die Wiederholung der Geisterfahrermeldung für Kärnten. Achtung, auf der A2 der Südautobahn zwischen Villach und Klagenfurt kommt dir da ein Geisterfahrer entgegen. Bitte fahr in beiden Richtungen vorsichtig und überhole nicht. Achtung, auf der A2 der Südautobahn in Kärnten kommt dir zwischen Villach und Klagenfurt ein Geisterfahrer entgegen. Wir gehen mit Warnung, sobald der Geisterfahrer die A2, die Südautobahn, verlassen hat. Oberösterreich, da gibt es kurz eine Sperre auf der A9 der Pöhlenautobahn Richtung Linz zwischen Windischgarsten und St. Pankratz. Da ist ein LKW durchgefahren und der Reifen, der hat einen Rauch entwickelt. Deswegen muss jetzt der Tunnel gelüftet werden, dauert aber nicht lange, am besten abwarten. Salzburg, Reiseverkehr auf der A10 Richtung Salzburg zwischen Werf und Pass-Lurk eine Viertelstunde mehr. Und zwei Grenzwartezeiten habe ich noch für dich. Auf der A12 vor der Grenze Kufstein-Kiefersfelden eine Viertelstunde mehr bei der Ausreise und vor dem Krawankentunnel bei der Einreise 20 Minuten mehr. 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Was geht ab in Kurz und Knapp. Hier ist Kathi Strinadl.
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4: Österreich gibt ein Comeback bei der WM in rhythmischer Gymnastik. Nach 8 langen Jahren sind wir erstmals wieder mit einem Team vertreten. Mehr zu den guten Nachrichten gleich. Im ersten Halbjahr hat es heuer um fast ein Fünftel mehr Einbürgerungen gegeben als im Vorjahreszeitraum. 13.700 Menschen haben die österreichische Staatsbürgerschaft bekommen, so die Statistik Austria. Mehr als die Hälfte davon gehen an Ehepartnerinnen und Partner sowie Kinder. In der Regel leben sie schon lange in Österreich, sind gut integriert und können gut Deutsch. Nach einem Frauenmord im Bezirk Baden nimmt die Polizei jetzt einen zweiten Verdächtigen fest. Der Deutsche soll der Komplize eines 27-jährigen Steirers sein. Der soll im Mai eine 28-Jährige erschossen haben. Er sitzt seitdem in U-Haft in Wiener Neustadt. Sein deutscher Komplize soll nun auch bald nach Österreich ausgeliefert werden. Bei der Hitze nutzen immer mehr Menschen Fernkälte. Die Fernwärmewirtschaft reagiert darauf, bis 2035 sollen rund 200 Megawatt an Fernkälteleistung errichtet werden. Dafür investiert man fast 200 Millionen Euro. Fernkälte hat einen wichtigen Vorteil gegenüber Klimaanlagen. Es wird keine Wärme nach außen abgegeben. Die Umgebung heizt sich also nicht weiter auf. 8 Jahre war Österreich bei keiner Weltmeisterschaft in der rhythmischen Gymnastik mehr dabei. Jetzt kehrt das Nationalteam auf die große Bühne zurück. Die neue Gruppe aus 3 Oberösterreicherinnen und 3 Niederösterreicherinnen hat sich erfolgreich qualifiziert. Nun will man sich international einen Namen machen, und zwar mit beeindruckenden Übungen mit Reifen und Bällen. Die WM startet heute in Frankfurt und geht noch bis Sonntag.
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11: Hier ist Konitz mit der Wiederholung der Geistervermeldung. Bitte weiterhin Vorsicht in Kärnten. Da kommt ja auf der A2 der Südautobahn zwischen Villach und Klagenfurt ein Geisterfahrer entgegen. Fahr bitte in beiden Richtungen vorsichtig und überhole nicht. Bitte Vorsicht in Kärnten. Da kommt ja auf der A2 der Südautobahn zwischen Villach und Klagenfurt ein Geisterfahrer entgegen. Wir geben Entwarnung, sobald der Geisterfahrer die A2, die Südautobahn, wieder verlassen hat. Gute Fahrt dir mit Krone-Hit, jetzt mit Miley Cyrus und End of the World in unserer Krone-Hit-Keine-Doppelzone. Immer von 9 bis 5 für dich.

0: Hier ist Kronit mit der Wiederholung der Geisterfahrermeldung für Kärnten. Bitte weiterhin Vorsicht auf der A2 der Südautobahn zwischen Villach und Klagenfurt. Kommt dir da nach wie vor ein Geisterfahrer entgegen. Fahr bitte in beiden Richtungen vorsichtig und überhole nicht. Bitte Vorsicht in Kärnten auf der A2 der Südautobahn. Kommt dir zwischen Villach und Klagenfurt ein Geisterfahrer entgegen. Wir geben jetzt Warnung, sobald der Geisterfahrer die A2 die Südautobahn wieder verlassen hat.
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Gute Nachrichten aus Kärnten. Der Geisterfahrer, der zwischen Villach und Klagenfurt unterwegs war auf der A2 der Südautobahn, hat die A2 die Südautobahn wieder verlassen. Das ist die Geisterfahrer-Entwarnung.

0: Somber auf Krone Hit mit Home Wrecker am Mittwoch. Der spielt gestern beim Sziget Festival in Budapest und packt gar nimmer.
1: It's not just saying. Ever since I got here, I have felt nothing but the most love from you people. Everyone has been so kind. My heart is in Budapest. I love Budapest. This is my first time ever playing a festival in Europe.
0: Das erste Mal ein Festival in Europa als Headliner. Und er fühlt nur Liebe hier. Sein Herz ist in Budapest. Sowas von schön. Und genau das zeichnet auch das Sziget Festival aus. 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Gibt's alle Insights für dich. 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Klick dich da gerne mal durch.
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0: Der große Verschwindibus in Salzburg aus dem Mirabellgarten sind inzwischen schon 210 kleine Mozartstatuen abhanden gekommen. Hast du das gehört? Geklaut. Über 200 Mini-Mozarts. Der Gartenzwerg für die Feinen. Vielleicht einmal reinschauen in die Gärten in Eigen, gell? Was da so rumsteht auf einmal. Ne? 2:45, ich bin's, Matthias Daniel.
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0: Auch heute meist wolkenlos. Paar Wolken mit Schauern sind möglich in den Bergen. Am heißesten mit den 33 Grad wird's heute im Westen. Die nächsten zwei Tage sonniges, ungestörtes Badewetter, maximal 33 Grad immer. Und das in Westösterreich.
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0: Das ist auf den Straßen los. A10 Richtung Salzburg. Eine Sperre bei Pfarrwerfen nach einem Unfall. Ausweichen geht nur über die B159. A1 Richtung Salzburg. Ein Unfall zwischen Mondsee und Talgau und damit Stau. Und 20 Minuten länger dauert es vorm Karawankentunnel bei der Einreise nach Österreich. Volle Fahrt voraus.
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9: 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Und weiter geht's mit den nächsten 10 Hits am Stück.
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13: Ich bin's, Matthias Daniel. Tada!

gehen jetzt am Stück mit einer Hymne an die Freunde. Das unsichtbare Netz, das dich auffängt, wenn du fällst. Selbst im Achsenschwindel, im Vertigo. Darf ich vorstellen, die neue Bike Kronit aus Hamburg. Hier

0: 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Und ich bin natürlich auch wieder in Wien. 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
1: Danke für die Einladung. Bei uns gleich Will I Am.
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7: 0771 11 2 77 11, die Hotline.
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Krone-Hit kennst du schon, die neue Gracie Abrams, über die Kluft zwischen äußerlichem Erfolg und innerlicher Happiness. Hier ist Look at My Life.

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1: 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Ich bin's, Matthias Daniel, wir haben's 3:15.
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1: Meist strahlend schön, paar Wolken mit vereinzelten Schauern gibt's in den Bergen. Am heißesten mit 33 Grad wird's heute in der Westhälfte Österreichs. Heiming zum Beispiel hat momentan 31 Grad. Die nächsten zwei Tage sonniges, ungestörtes Badewetter, maximal 33 und die auch immer im Westen.
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1: Also es ist 14.45 Uhr, Blick auf die Straßen, A10 Richtung Salzburg. Zwischen Werfen und Pasloeck 15 Minuten länger wegen Überlastung. Und 20 Minuten Wartezeit vor dem Karawankentunnel, aktuell bei der Einreise nach Österreich. Was gibt's noch Neues? Was musst du wissen? Das Update von Felix Jäger.
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4: Wie wird den Bauern jetzt geholfen? Bei dem Dürrehilfspaket für die Bauern ist sich die Regierung noch uneins. Landwirtschaftsminister Norbert Totschnig hat auch für unversicherte Landwirte Hilfsgelder versprochen. Die SPÖ und die NEOS sehen im Budget aber wenig Spielraum für große finanzielle Hilfen. Bisher beläuft sich der Gesamtschaden für die Landwirtschaft durch die Dürre auf 1 Milliarde Euro. 13.700 Personen haben im ersten Halbjahr die österreichische Staatsbürgerschaft bekommen. Fast 4.000 davon wohnen im Ausland. Gegenüber dem ersten Halbjahr 2025 sind das 17% mehr Einbürgerungen. Den höchsten Zuwachs gibt es bei den Ehepartnern und Kindern. Bei den Herkunftsländern wird die Liste von Syrien, der Türkei und Afghanistan angeführt. Für Leitungswasser muss in immer mehr Lokalen in Wien bezahlt werden und das teils ordentlich. Die Arbeiterkammer Wien hat einen Stichprobentest durchgeführt. In nur 3 von 30 Lokalen war das Wasser gratis. 23 Restaurants und Cafés kassieren sogar dafür, wenn andere Getränke und Speisen bestellt werden. Die Preise für einen halben Liter Leitungswasser liegen im Test zwischen 80 Cent und frechen 3,60 Euro. Musik, die mit KI erstellt worden ist, soll ab September bei Spotify besser zu erkennen sein. Interpreten oder Songs, die mit KI erstellt werden, sind künftig eindeutig gekennzeichnet. Damit wird auch Künstlern geholfen, die besorgt sind, dass sie durch die KI-generierte Musik Streams verlieren. KI-Profile werden auch nicht mehr für redaktionelle Playlists berücksichtigt.
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1: Medusa. Der Soundtrack zur Sonnenfinsternis. Heute Abend spielen die drei Italiener auf Ibiza im Sunset-Lokal im Mambo. Die Eclipse soll ja in Ibiza besonders gut, besonders lange zu sehen sein, gegen 20 Uhr. Medusa wird eine Live-Show spielen zur Sonnenfinsternis. Mit Auflegen und auch Live-Piano und Instrumenten, eine Hybrid-Show. Man munkelt nur, ein Tisch im Café Mambo kostet um die 500 Euro pro Person. Mit Blick auf den Sunset. Brille ist nicht inkludiert. Allein um diese Sonnenfinsternisbrillen gibt es einen Riesenkrieg in Österreich. Ja, lange Schlangen stehen wir schon auf der Mahü, Kärntnerstraße, Millennium City. Um 100 Euro ist eine drin auf Will haben. So eine Sophie-Brille. 100 Euro. Ja, ganz ehrlich, also ich setze mich vorm Fernseher, drehe mir den Livestream auf. Sonnenuntergang, Live-Übertragung aus dem Café Del Mar auf Ibiza. Ja, YouTube, Gin Tonic dazu. Ganz ohne Brille. Ja. Justin Timberlake gibt's gleich. Und Surf Mesa.
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0: Mittwochnachmittag, der 12. Ich bin's, Matthias Daniel. Willkommen bei KRONE HIT. Was hören wir da? Jetzt ist Schluss mit Temperaturen über 30. Ab Montag tatsächlich geht's in die 20er rein von den Temperaturen und das tagelang. Ja, ist mal die Langzeitprognose. Wie es in den nächsten Tagen weitergeht, das hören wir jetzt.
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0: Diese Sonnenfinsternis heute Abend, die ist eigentlich im Großteil Österreichs gut sichtbar. Allerdings geht die Sonne halt schon relativ rasch unter. Über Nacht dann meist klar, 8 bis 19 Grad als Tiefstwerte. Viel Sonne am Donnerstag, kaum Wolkenmorgen, bis zu 33 Grad sind möglich. Auch am Freitag strahlend sonnig, etwas wärmer sogar noch mit 34. Die wärmsten Temperaturen in den nächsten Tagen immer im Westen.
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0: Kronit Verkehrscheck, 15.46 Uhr. A10 Richtung Salzburg, eine Viertelstunde länger vor dem Helbersbergtunnel wegen Blockabfertigung. A1 Richtung Salzburg, ein Feuerwehransatz. Zwischen Pöchlern und Ips ist das, deshalb kurze Verzögerungen, da ist eine Spur gesperrt. Und 20 Minuten länger dauert es vor dem Karawankentunnel, aktuell bei der Einreise nach Österreich. Volle Fahrt voraus!
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0: Willkommen bei KRONE HIT. Das ist der Mittwochnachmittag, gleich hier noch mit David Guetta und Dua Lipa. Wenn Essen der Gegner wird, Ariana Grandes Aussehen wird ja auch gerade diskutiert online seit ihrem Musikvideo für Paddle. Aber sollen wir den Körper eines anderen Menschen überhaupt kommentieren? Selbst wenn wir uns vermeintlich Sorgen machen. Wie spricht man das an, wenn man im Freundeskreis zum Beispiel jemanden hat, der so krass abnimmt gerade? 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
0: Klar sieht dieser Abend aus, auch die Nacht fast wolkenlos. Wer eine Brille hat, eine Sonnenfinsternisbrille, ruhig mal riskieren. Ein Blick auf die Sonnenfinsternis schaut gut aus. 8 bis 19 Grad die Tiefstwerte nachts. Aktuell ja noch 33 in Bludenz zum Beispiel. Und auch in den nächsten beiden Tagen die Hitzepole im Westen. Also da kann es 33, 34 Grad durchaus wieder haben, morgen und übermorgen. Es ist durchwegs strahlend schön fürs ganze Land. Keine Schauer.
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0: Kurzer Blick auf die Straßen. Auf der A10 dauert es länger Richtung Salzburg. Blockabfertigung vor dem Helbersbergtunnel, damit Stau. Außerdem 20 Minuten länger vor dem Karawankentunnel an der Grenze bei der Einreise nach Österreich. Volle Fahrt voraus.
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1: 10.000 für alle, die richtig ihr Telefon abheben. Was heißt richtig? Naja, unser Gewinnsatz. Du kennst ihn, oder? Ich höre Krone-Hit, die meiste Musik. Dieses Outing, das Kohle bringt, wenn sie anruft, Anita Bleidinger.
2: Hallöchen.
1: Kannst ja nie wissen, wann sie dran ist. Also am besten immer mit diesem Satz rangehen. Zum Beispiel jetzt. Denn jetzt machen wir einen dieser Anrufe wieder live im Radio.
3: Ja.
2: Boah, Ivan, das war jetzt gerade deine Chance.
3: Na.
2: Leider schon, da spricht Anita Bleidinger von Krone Hit.
3: Na.
2: Ivan, warum?
3: Hoffe man im Kopf gehabt, gerade in der Arbeit.
2: Was hast du denn jetzt gerade im Kopf gehabt?
3: Urlaub übermorgen.
2: Wo geht's hin?
3: Kroatien.
2: Das wäre, glaube ich, der beste Koffer, der jetzt schon gepackt ist, mit 10.000 Euro plus Autoschlüssel für einen brandneuen Hyundai Ioniq Free für den Wellnessurlaub dazu. Ivan, hättest du einfach nur das Richtige gesagt jetzt beim Abheben?
3: Ich höre Krone Hit, die meiste Musik.
2: Das nächste Mal bitte unbedingt, okay?
3: Leider. Ich habe es einfach vergessen, ehrlich gesagt.
1: Dabei hat er sich angemeldet auf kronehit.at mit seiner Nummer.
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Achtung, eine Geisterfahrerwarnung auf der S4. Zwischen Neudörfel und Lanzenkirchen kommt dir ein Geisterfahrer entgegen. Das ist so Burgenland, Niederösterreich. Ja? S4 zwischen Neudörfel und Lanzenkirchen kommt dir ein Geisterfahrer entgegen. Bitte fahr in beiden Richtungen vorsichtig und überhol nicht. Wir geben dir Entwarnung, sobald der Geisterfahrer die S4 verlassen hat.

0: Achtung, Geisterfahrer, hier ist nochmal die Wiederholung. Auf der S4, pass auf, zwischen Neudörfel und Lanzenkirchen, da kommt dir ein Geisterfahrer entgegen. Zwischen Neudörfel und Lanzenkirchen auf der S4 also. Fahr vorsichtig, überhol nicht. Ich hoffe, wir können dir demnächst Entwarnung geben. Die übrigen Verkehrsmeldungen, die gibt's gleich. Es ist 4:45. Matthias Daniel hier.
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0: Fast wolkenlos sieht er aus, dieser Feierabend. Damit auch ganz gute Voraussetzungen für einen Blick auf die Sonnenfinsternis. Über Nacht klar mit 8 bis 19 Grad als Tiefstwerte. In den nächsten beiden Tagen im Westen jeweils am heißesten. Also Donnerstag, Freitag, da kannst du durchaus mal 33, 34 Grad haben. Vorarlberg und Tirol zum Beispiel. Es ist jedenfalls fürs ganze Land strahlend schön gemeldet, keine Schauer.
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0: Noch habe ich keine Entwarnung, also Vorsicht. Auf der S4 zwischen Neudörfel und Lanzenkirchen gibt es einen Geisterfahrer. Wir bleiben da dran. Ansonsten Oberösterreich, A8 Richtung Wels. Zwischen Haag und Meggenhofen, Feuerwehreinsatz, die rechte Spur ist gesperrt, 15 Minuten länger. Und Tangente in Wien, Überlastung Richtung Kagran, immer mal wieder Stau zwischen Lahrbergtunnel und Knotenprater. Was gibt's noch Neues? Felix Jäger mit dem Update.
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3: Das ganze Land ist heute im Sonnenfinsternisfieber. In Österreich ist das Naturschauspiel als partielle Sonnenfinsternis zu beobachten. Zu fast 90% wird die Sonne vom Mond verdeckt werden. In Spanien, Grönland und Island ist die Finsternis sogar total. Die speziellen Sonnenfinsternisbrillen, um das Ereignis zu beobachten, werden teilweise um hunderte Euro im Internet gehandelt. In der EU gelten jetzt neue Regeln für Verpackungen. Vor allem soll der Verpackungsmüll reduziert und viel mehr recycelt werden. Auch Schadstoffe müssen reduziert werden, etwa sogenannte Ewigkeitschemikalien in Lebensmittelverpackungen. Wirklich spürbar werden die Änderungen aber für Verbraucher erst ab 2030. In Wien endet ein Streit unter Kindern auf einem Fußballplatz in einer Schlägerei von ihren Müttern. Die Situation am Ippenplatz in Otterkring eskaliert, weil ein 8-Jähriger beim Fußball zu grob ist und damit die anderen Kinder gegen sich aufbringt. Daraus entsteht dann ein handfester Streit zwischen Müttern, in dem mit einem Besen um sich geschlagen und mit einem Kinderfahrrad geworfen wird. 7 Frauen und Kinder werden verletzt. Auf Sizilien bleibt der Flughafen Catania quasi nicht nutzbar. Beim Ausbruch des Ätna haben sich jetzt 2 massive Lavaströme gebildet. Tausende Reisende sitzen fest oder müssen auf andere Flughäfen ausweichen. Seit Montag können in Catania aus Sicherheitsgründen keine Maschinen mehr starten oder landen. Der Luftraum bleibt noch bis mindestens morgen Nachmittag geschlossen.
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2: Gute Nachrichten. Das ist jetzt die Geisterfahrer-Entwarnung für die S4 fürs Burgenland. Der Geisterfahrer hat die S4 verlassen. Volle Fahrt voraus.

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1: Volle Hits zur vollen Stunde. So liebe ich meinen Krone-Hit. Immer heute um 5. Die 6 meistgewünschten Hits des Tages. Ein tägliche Chargo, ja, für den Start in den Feierabend. Mit, ja, dann auch gleich noch meinem absoluten Lieblingshit momentan. Dermot Kennedy sagt Tschüss, begräbt alles, was wehtut. Herzschmerz, vor allem und Liebeskummer. In meiner Lieblingstextzeile. Nicht mal Poesie kann das noch reparieren. Gerade jetzt brauchen wir mehr denn nur Wörter. Platz 6, Dermot Kennedy neu, Funeral.

Ed Sheerans Wembley-Konzert kannst du dir in Wien geben, am Rathausplatz am Freitag beim Filmfestival auf der Leinwand. Hier ist er in den Krone Hit Most Wanted mit Martin Garrix gemeinsam. Stay.

Die Kronit Most Wanted heißen so, denn es sind die meist gewünschten jeden Tag. Wir zählen zusammen, was reinkommt, ob es WhatsApp, Telefon oder Mails sind. Auf der 2 heute Singer-Songwriter Christa Sarandi. Kennst ihn ja schon von diversen Kollabos bei Kronit.

0: Wie heißt die Mutter von Harry Styles? Ich hab grad Mama Styles gesehen. Auf ihren Urlaubsfotos in Corfu.
1: Platz 3.
0: Na, servus, war's ne Milf? Harry, sag Papa zu mir. Wenn du magst. Heute der meistgewünschte bei Kronhits. Wieder Harry Styles. Das ist Platz 1, der Most Wanted.

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2: Kaum eine Wolke in den Abendstunden. Sieht also auch ganz gut aus für die Sonnenfinsternis. Nachts heute zwischen 8 und 19 Grad. Die nächsten beiden Tage vor allem im Westen sehr heiß. Ja, Vorarlberg, Tirol bis zu 33 oder 34 Grad. Für ganz Österreich jedenfalls strahlend schön gemeldet. Zwei Tage lang Badewetter und keine Schauer.
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2: Der Blick auf die Straßen. Wien-Tangente Richtung Kagran. Stau zwischen Hansenkurve und Knotenprater. Ganz einfach wegen Überlastung. Salzburg A10 Richtung Salzburg. Bei Pfarrwerfen Stauz vor dem Hellebersberg-Tunnel. Wegen der Blockabfertigung. Tirol A12 Richtung Kufstein. Zwischen Amras und Wattens. 25 Minuten länger im Baustellenbereich. Und Steiermark B68. Stau bei Hofstetten. In beiden Richtungen. Nach einem Unfall. Volle Fahrt voraus.
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0: Krone Hits, wir lieben Festivals. Noch ist Saison. Diese Woche steigt Sziget auf der Budapester Donauinsel. Melli und Julie berichten live auf Insta und im Radio mit Krone Hits da als Headliner. Heute ist Natascha Bedingfield Tag.
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2: Ja, Matthias, wir singen uns schon mal ein und neben uns, viel wichtiger, singt sich Natascha Bedingfield gerade ein. Die hat gerade Soundcheck. Und Julie, wie finden wir es?
3: Ich finde es mega. Ich freue mich schon so auf Unwritten. Es gibt, glaube ich, keinen Song, wo die Menge immer mitgrölt. Und sie dürfte heute auch ihren ganz neuen Song spielen, der erst am Freitag released wird. Dot, dot, dot. Da bin ich schon sehr gespannt.
2: Ich bin gespannt, wie die Menge den feiert. Und ganz großer Headliner heute, 21 Pilots. Julie, worauf freust du dich am meisten?
3: Welches Lied? Stressed Out, Heathens. Ich kann mich entscheiden. So, so viele Songs auch mit dabei.
2: Gestern war schon super viel los. Die Menge crazy bis nach hinten. Bin gespannt, ob es heute noch mal mehr wird. Wir nehmen dich natürlich wieder mit in den Instagram-Stories. Also schau vorbei.

0: Grüß dich, schönen Mittwochabend. Die meiste Musik kommt gleich von Catherine Elizabeth Hudson. Weitläufig bekannt als Katy Perry. Watch it burn, während du dir in der Zwischenzeit noch die Sonne beim Afterwork auf die Haut putzen lässt. Das ist jetzt ein Update um 5:45.
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0: So, klarer Himmel jetzt, dann später am Abend und auch heute in der Nacht in den meisten Teilen von Österreich. Ein paar Quellwolken hängen da im Westen herum. Ansonsten, wenn du zu den erfolgreichen Brillenjägern für die Sonnenfinsternis gehörst, kannst du heute recht gut beobachten. So als kleines Gusto-Stückerl zur Wochenmitte heute. Temperaturmäßig jetzt gerade um die 27 bis 30 Grad in den Landeshauptstädten. Morgen dann viel Sonne, blauer Himmel und kaum bis gar kein Regen und sommerliche 25 bis 33 Grad.
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0: Hallo zu dir ins Auto, das ist der Krone-Hit Verkehrscheck, powered by ÖAMTC. In Tirol dauert es länger, auf der A12 Richtung Kufstein zwischen Innsbruck-Amras und Wattens 20 Minuten da vor einer Baustelle. Salzburg, A10 Richtung Salzburg, bei Pfarrwerfen gibt es Blockabfertigung vor dem Helbersberg-Tunnel noch und 15 Minuten Zeitverlust. In der Steiermark dauert es länger, auf der B68 bei Hofstetten. Da gibt es Stau in beide Richtungen nach einem Unfall, du wirst da umgeleitet. Und in Wien, Nachmittagsverkehr A23 Richtung Kagran. Du stehst da vom Lahrbergtunnel bis zum Knoten Prater und verlierst eine halbe Stunde. Und länger dauert es auch auf der A4 stadteinwärts ab Schwechat. Komm gut und sicher an dein Ziel. Alles für den heutigen Nachmittag/Abend jetzt von Felix Jäger.
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3: Wie soll den Bauern in der Krise geholfen werden? Bei dem Dürrehilfspaket ist sich die Regierung noch uneins. Landwirtschaftsminister Totschnig hat auch für unversicherte Landwirte Hilfsgelder versprochen. Die SPÖ und die NEOS sehen im Budget aber wenig Spielraum für große finanzielle Hilfen. Bisher beläuft sich der Gesamtschaden für die Landwirtschaft durch die Dürre auf 1 Milliarde Euro. Seit 5 Tagen werden in Wien 2 Frauen aus Israel vermisst. Das letzte Mal sind die 50-Jährige und ihre Tochter in einem Hotel in Margareten am 7. August gesehen worden. Seitdem fehlt von beiden jede Spur. Auch Angehörige haben keinen Kontakt mehr zu ihnen gehabt. Auch die israelische Botschaft ruft heute zu Hinweisen auf. Gegen 19.22 Uhr beginnt heute Abend mit der Sonnenfinsternis in Europa ein seltenes Naturschauspiel. In Österreich ist sie als partielle Sonnenfinsternis zu beobachten. Zu fast 90% wird die Sonne vom Mond verdeckt werden. In Spanien, Grönland und Island ist die Finsternis sogar total. Die speziellen Sonnenfinsternisbrillen, um das Ereignis zu beobachten, waren heute landesweit heiß begehrt. Aber auch ein anderes großes Ereignis gibt es heute Abend in Österreich. In Salzburg ist um 21 Uhr Anpfiff im UEFA Supercup. Champions-League-Sieger Paris Saint-Germain trifft auf den Europa-League-Sieger Aston Villa. Deutlicher Favorit sind die Franzosen, die den Cup auch im Vorjahr gewonnen haben.
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8: Ich bin der Felix Winkler. Grüß dich, schönen Mittwochabend.

Ich hoffe, die Mood ist gut an diesem Mittwochabend. Wir sind die meiste Musik. Jennifer Lopez und David Guetta machen jetzt Stimmung wie zwei junge Hüpfer. Save Me Tonight auf Krone Hit.

0: 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Schönen Mittwochabend.
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0: Ja, manchmal macht das Wetter einfach nur seinen Job und nervt nicht. Ist jetzt eh mal wieder Zeit. Ist heute zum Beispiel so ein Tag. Heute in der Nacht kühlt es immerhin ab auf 19 bis 11 Grad. Der Himmel ist weitgehend klar jetzt am Abend noch. Im Bergland hier und da ein bisschen bewölkt, aber ansonsten spricht eigentlich nichts gegen Sonnenfinsternis schon heute. Morgen dann 25 bis 33 Grad, viel Sonne, blauer Himmel und es bleibt voraussichtlich trocken.
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0: Grüß dich zu dir ins Auto, das ist der Corona-Hit-Verkehrscheck, powered by ÖRMTC. Wien, da ist der Kaisermühlentunnel gerade gesperrt auf der A22 Richtung Stockerau. Da hat sich ein Fußgänger rein verirrt. Ausweichen ist möglich. Außerdem A23 Richtung Kagran plus 30 Minuten ab der Hansumkurve bis zum Knoten Prater. In Kärnten ist der Wolfsbergtunnel gerade gesperrt auf der A10 Richtung Villach bei Spital. Die Sperre kannst du einfach abwarten. Tirol, A12 Richtung Bregenz. Es ist ein Unfall passiert zwischen Innsbruck West und Völs. Du wartest über eine halbe Stunde. Und Vorarlberg, L88, taleinwärts ab St. Anton, auch über eine halbe Stunde. Zeitverlust, da reißen gerade ein paar Leute zu einem Hotspot, um Sonnenfinsternis zu beobachten. Gute Fahrt!
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13: Heute ab 6:45 partielle Sonnenfinsternis in Österreich und unsere zwei Mädels, Anita und Marleen, haben wirklich ein Problem.
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0: Bibi Rexha und Faithless. New Religion. 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

0: Hier sind die meiste Musik am Mittwochabend und es gibt einen neuen Stern am Musikhimmel. Adela. Junge, super talentierte Dame aus unserem Nachbarland, der Slowakei. Bei der geht's gerade ziemlich hoch hinaus. 2023 das erste Mal an die Öffentlichkeit mit ihrer Teilnahme an einer Contest-Show, die neue Girls Groups auf die Bühnen schickt. Hätte sie gewonnen, wäre sie heute Teil der aufstrebenden Gruppe Cat's Eye. Ist aber relativ früh rausgeflogen. Nicht mangels Talent. 2024 dann ihr Debüt als Solokünstlerin und da hat sie entdeckt, bitte, das Leben als Solo-Artistin ist ja so viel geiler.
1: It's so fun. I truly would not have fit into that world. I really love creative autonomy. And that's why I quit ballet, was because there's like no self-expression. So it's like the dancing, like everything has to be super synchronized.
0: Ja, stimmt. Ich glaube, allein tanzt es sich schon freier. Und ihr Erfolg spricht für sich. Demi Lovato hat sie zum Beispiel schon mit auf ihre Tour genommen. Enorme Reichweite, über 1 Million Streams in den ersten 24 Stunden für ihre neue Single Ain't in L.A. Und die gibt's jetzt, ohrangespitzt.

0: Gustavo Lima.
1: Ach, das klingt nach Sommer 2011. Ballada. Willkommen im Sommer. Hörst du es, Maria? 2026. Knopfel vertauscht. Gleich mit einer ganzen Menge Gusto-Stücke, musikalisch. Platz haben wir genug in 10 Hits am Stück. Das ist die meiste Musik für deinen Mittwochabend. Genießen, es ist 6:45, Christi.
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1: Der Himmel hat heute Abend noch ein kleines Special am Programm und darüber freuen wir uns. Es heißt nämlich nicht Gewitter, ne? Das ist die Sonnenfinsternis. Die kannst du heute in großen Teilen Österreichs ziemlich gut anschauen. Nur über den Bergen können da ein paar Quellwolken dazwischen funken. Danach klart es weitgehend auf, bei Tiefstwerten zwischen 11 und 19 Grad in der Nacht. Und morgen freuen wir uns dann wieder über Sommerwetter, so wie wir es mögen. Viel Sonne, blauer Himmel und aushaltbare 25 bis 33 Grad.
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1: Grüß dich und Servus zu dir ins Auto. Das ist der Krone-Hit-Verkehrscheck, powered bei ÖAMTC 18:46. In Wien dauert es länger nach wie vor auf der A23 Richtung Kagran. Plus 30 Minuten ab der Hansenkurve bis zum Knoten Prater. Stau auch auf der Gründergstraße stadteinwärts. In Tirol gibt es gute Nachrichten. Da ist die Unfallstelle geräumt auf der A12 Richtung Bregenz. Es gibt aber zwischen Innsbruck West und Völs noch immer über eine halbe Stunde Zeitverlust. Der Stau löst sich aber auf. Und einige MenschInnen unterwegs Richtung Sonnenfinsternis, zum Beispiel auf der L9 ab Hall bis Tulf ist fast eine Dreiviertelstunde Zeitverlust und in Vorarlberg auf der L188 Tal einwärts ab St. Anton auch eine halbe Stunde Stau. Ich hoffe, es zahlt sich aus. Gute Fahrt!
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4: Hunderttausende Euro hat ein Tiroler an Online-Betrüger verloren. Es ist wieder ein Fall, der für Aufsehen sorgt. Und hoffentlich schärft er wieder die Sinne und lässt alle da draußen vorsichtiger werden. Hi, Felix Jäger hier mit dem Faktencheck. Über mehrere Online-Plattformen wird der Mann Betrugsopfer. Es geht um Kryptowährungsanlagebetrug, Goldanlagebetrug und Kreditbetrug. Der Gesamtschaden im mittleren sechsstelligen Bereich. Immer wieder lässt sich der Tiroler durch Versprechen von hohen Gewinnen dazu hinreißen, noch mehr Geld auf fremde Konten zu überweisen. Die Polizei warnt jetzt wieder vor zu lukrativ scheinenden Investmentangeboten im Internet oder auf Social-Media-Plattformen. Bitte vorsichtig sein.
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1: Ich bin der Felix Winkler. Grüß dich, schönen Abend.

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0: 10 Hits am Stück aus dem Jahr 2003 war das jetzt. Wir sind die Meistermusik.
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0: Also man wirft mir manchmal vor, ich sei schwer zu begeistern, aber Sonnenfinsternis? Ist es das wirklich wert? Ich höre immer so, dass es irgendwie so ein, weiß nicht, irgendwie ein Jahrhundertereignis und dann höre ich es aber irgendwie alle zwei Jahre, dass wieder irgendein Sonnenfinsternis. Ich freue mich auf jeden Fall für dich, wenn du gerade auf dem Weg dorthin bist. Auch morgen gutes Wetter, falls große Outdoor-Pläne gibt für morgen. Das Wetter hat keine Einwände, weder unsagbare Hitze noch irgendwie Regen. Ja, dauert aber noch ein bisschen die Sonnenfinsternis. Danach heute klart es weitgehend runter bei Tiefstwerten zwischen 11 und 19 Grad in der Nacht. Und morgen freuen wir uns dann weiterhin über Sommerwetter, so wie wir es mögen. Viel Sonne, blauer Himmel und 25 bis 33 Grad.
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0: Der Krone-Hit-Verkehrscheck powered bei ÖAMTC. In Wien gibt es eine Meldung auf der Brigitte Nauerlände. Da gibt es Stau auf der Nordbrücke stadtauswärts wegen eines defekten Fahrzeugs. Wieder unser Lieblingsthema Sonnenfinsternis. Tirol, eine Stunde stehst du da momentan im Stau auf der L9 ab Hall bis Tulfes. Da sind gerade viele zu einem Sonnenfinsternis-Hotspot unterwegs und in Vorarlberg auf der L188 taleinwärts. Ab St. Anton dauert es 20 Minuten länger. Komm gut und sicher an.
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0: Hier ist die meiste Musik. Willkommen. Schön, dass du den Abend mit Krone Hit verbringst. Gleich wieder 10 Hits am Stück. Es ist auf die Sekunde 7:45.
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0: Momentan, auch wenn ich suche, ist es schwer, was zu finden, wo ich mich an der Basis übers Wetter beschweren könnte. Himmel ist klar, das heißt ungetrübte Sicht auf das Sonnen- und Mondspektakel in diesen Minuten. Im Bergland hängen aber ein paar Quellwolken herum. Jetzt noch angenehm knapp 30 Grad in den Landeshauptstädten. In Bregenz hat es sogar 32. Morgen dann geht es sommerlich weiter mit viel Sonne, blauem Himmel und 33 Grad höchstens.
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0: Das ist der Krone-Hit-Verkehrscheck powered bei ÖAMTC. Oberösterreich A7 Richtung A1. In der Abfahrt Dornach, da behindern Arbeiten der Feuerwehr nach einem Fahrzeugbrand den Verkehr. Bitte Vorsicht. In der Steiermark ist ein Unfall passiert. Auf der B96 zwischen Froyach und Teufenbach. Da ist, wie nachher gesagt, die Straße nach einem Unfall gesperrt. Du wirst umgeleitet. Und Shoutout an dich, der gerade die Sonnenfinsternis vom Auto aus beobachtet. Stau in Tirol auf der L9. Fast eine Stunde Zeitverlust auf dem Weg zu den Hotspots. Außerdem auch in Vorarlberg L188 vor Tschagunstal einwärts, da eine halbe Stunde Zeitverlust. Und in Wien auf der Exelbergstraße Richtung Sophienalpe und rund um die Steinhofgründe. Aber bis halt Zeit haben wir, glaube ich, noch. Ne? Ansonsten kommst du gut voran. Alles Wichtige für den heutigen Abend hat jetzt Felix Jäger für dich.
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3: Die partielle Sonnenfinsternis hat in Österreich begonnen. Bis zum Sonnenuntergang wird die Sonne um fast 90% abgedunkelt. In Wien wird das Maximum gegen 20.14 Uhr zu sehen sein. Am längsten beobachten kann man das Phänomen in Vorarlberg. Dort geht die Sonne erst um 20.39 Uhr unter. In Spanien, Grönland und Island kann sogar eine totale Sonnenfinsternis beobachtet werden. 13.700 Personen haben im ersten Halbjahr die österreichische Staatsbürgerschaft erhalten. Fast 4.000 davon wohnen im Ausland. Gegenüber dem ersten Halbjahr 2025 sind das 17% mehr Einbürgerungen gewesen. Den höchsten Zuwachs gibt es bei Ehepartnern und Kindern. Bei den Herkunftsländern wird die Liste von Syrien, der Türkei und Afghanistan angeführt. Die Hitze hat jetzt auch Auswirkungen auf das festlichste Getränk der Welt. Die Ernte von den Trauben für die Champagnerproduktion in Frankreich beginnt so früh wie noch nie. Die Rekordhitze in Frankreich hat die Reife so stark beschleunigt. Die Qualität dürfte sehr gut sein, der Ertrag wird aber deutlich geringer ausfallen. Und in Salzburg geht's heute Abend dann noch um den ersten europäischen Fußballtitel der neuen Saison. Um 21 Uhr ist dort Anpfiff im UEFA Supercup. Champions-League-Sieger Paris Saint-Germain trifft auf den Europa-League-Sieger Aston Villa. Deutlicher Favorit sind die Franzosen von Paris Saint-Germain.

0: I'm Shakira.
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16: 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Grüß dich, schönen Abend.

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1: 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Das ist der dritte. Taylor Swift, Open Light.
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eine Hit, 10 Hits am Stück. Das ist der 7. Holly Humberstone, To Love Somebody. 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

0: Die meiste Musik für dich am Mittwochabend auf Krone Hit. Man muss den Sommer feiern, wie er kommt. Und er kommt mit einem Festival nach dem anderen. Welcome to Festival Season. Seit gestern bebt Budapest bei unseren Nachbarn in Ungarn. Das Sziget Festival. Krone Hit Exports, Julie Frey und Melli Tüchler checken für dich die Lage, nehmen dich auf Instagram mit und geben sich jetzt gleich einen Krone Hit Star Headliner.
1: Hi Felix, Melli und ich sind gerade am Weg zu Natasha Bedingfield. Wir freuen uns schon so, so sehr auf Unwritten. Der Song wird heuer einfach schon 22 Jahre alt. Boah, das wird ordentlich eskalieren. Wir haben Natasha Bedingfield vorher zum Interview getroffen und sie gefragt, ob sie noch weiß, wie oft sie Unwritten schon performt hat.
2: That's my biggest regret, and I would say that to any new artist, is make sure you take a tally. Like, make sure you count how many times you've performed. And I have lost count. It could be thousands, it could be millions. But
1: heute singt sie ihn auf jeden Fall noch einmal mehr. Und sie hat uns auch verraten, sie wird ihren ganz neuen Song, der erst am Freitag, also übermorgen erscheint, auch performen. Dot, dot, dot heißt er. Alle Einblicke vom Sziget Festival in Budapest natürlich auf Krone Hit Instagram.
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0: Was? Wird schon ungewöhnlich frühdunkel heute, gell? Gibt mir so Ende September-Vibes irgendwie, weil mal im Studio draußen alles dunkel geworden ist. Sonne hat Sendepause, aufs Aufgehen brauchen wir heute nicht mehr zählen, ne? Aber wir können uns über eine milde bis erfrischende Nacht freuen. 11 bis 19 Grad und trocken bleibt es auch. Morgen geht es dann mit dem Sommer, den wir uns wünschen, weiter mit viel Sonne. Dann gibt es B, strahlend Himmel. Es bleibt so gut wie trocken und 25 bis 33 Grad, also nichts zu meckern.
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0: Das ist der Krone-Hit-Verkehrscheck. Christi zu dir ins Auto. Es staut sich noch so ein bisschen rund um die Hotspots für die Sonnenfinsternis, jetzt vor allem in Wien, rund um die Höhenstraße, da beim Kobenzl und oder auf der Sophienalpenstraße. Dann beschäftigen uns noch Nachtbaustellen, nämlich eine noch heiße 4 Minuten lang, nämlich in Salzburg, der Tauerntunnel auf der A10 Richtung Villach, der ist jetzt gerade gesperrt, aber wie gesagt, der macht gleich wieder auf, da abwarten. Und bis Mitternacht ist in Vorarlberg auf der S16 Richtung Bregenz der Langener Tunnel gesperrt. Ansonsten kommst du überall gut voran. Gute Fahrt.
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2: 10.000 Flocken für einen einzigen Anruf. 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Auch nicht im Wirtschaftshoch. Und die Leistung, die dir abverlangt wird, ist nur überschaubar. Richtig abheben. Ich höre Krone-Hit, die meiste Musik, genau mit diesen Worten. So wie es der Andreas nicht gemacht hat.
3: Hallo?
4: Na.
3: Nein, oder?
4: Bitte erkläre mir, warum du jetzt mit Hallo abgehoben hast.
3: Ich war mir jetzt nicht sicher, wer das sein könnte.
4: Na, aber ist es doch nicht voll egal?
2: Ja, es ist wirklich wurscht. Na, dann wundert sich halt die Dame von der Weinumfrage kurz. Na, wurscht. Das nächste Mal gehören die 10.000 Euro dir. Na? Anita telefoniert sich den ganzen Tag durch ihre Liste. Heb also immer ab mit Ich höre Krone-Hit, die meiste Musik, und schreib dich jetzt gleich in Anitas glitzerndes Telefonbüchlein auf kronehit.at. Schönen Mittwochabend, hier ist Krone-Hit.

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0: Du hörst Kronehit im Auto, über die App oder den Smart Speaker, wurscht wo. Schön, dass du dich für den Mittwochabend für die meiste Musik entscheidest. Damit ist auch gut rumgebracht, die Sonnenfinsternis. Aus ist das lange Warten in der Schlange, um noch schnell Brillen zu ergattern. Ich hoffe, es hat sich ausgezahlt. Es ist 8:45.
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0: Also der Mittwoch, der hat sich schon ziemlich stilvoll verabschiedet, oder zumindest die Sonne. Also eine Finsternis, die so leicht und unbeobachtet in den Sonnenuntergang mündet. Jetzt ist dunkel, das bleibt auch so bis morgen in der Früh. Jetzt gerade noch warm in Österreich bei meistens 25 Grad, 30 hat es in Bregenz. In der Nacht wird es aber noch einmal angenehm frisch bei 11 bis 19 Grad. Morgen Donnerstag ebenso fein, es bleibt voraussichtlich trocken, ein paar dekorative Wolkenkallen hängen da herum, hier und da. Ansonsten wird es blau und klar bei 25 bis 33 Grad.
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0: Eine Tunnelsperre gibt's noch auf der A10 in Salzburg. Das ist der Krone-Hit-Verkehrscheck. Nämlich der Tauerntunnel Richtung Villach. Das sollte jetzt aber wirklich nicht mehr lange dauern. Du kannst die Sperre abwarten. Und länger dauert's noch in Vorarlberg. Da ist der Langener Tunnel auf der S16 Richtung Bregenz gesperrt wegen Bauarbeiten. Bis Mitternacht. Du wirst da umgeleitet. Komm gut an.
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Jennifer Lopez und David Guetta heizen nochmal richtig ein für den Mittwochabend. Hier ist Krone Hit mit der meisten Musik und jetzt mit Justin Bieber. Love yourself. Brauchst mich eh nicht dazu. Genieß den Abend.

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2: Mit denen habe ich gar nicht gerechnet.
1: Das ist schon dramatic irgendwie. Aber ich verstehe es, da sind gerade 10.000 Euro flöten gegangen. Du rechne am besten immer damit. 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Ich höre Krone Hit, die meiste Musik. 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

0: 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Rosalyn, Snap. 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
2: Magersucht verstehen. Wir reden heute im Krone-Hit Psychotalk über Anorexie und was es mit der Psyche macht. Ist ja in der Öffentlichkeit gerade ein sehr präsentes Thema. Es gibt da viele Spekulationen über Ariana Grande. Die zeigt sich nämlich in ihrem neuen Musikvideo wirklich sehr, sehr dünn. Und da sind wir auch schon bei einem weiteren Punkt der heutigen Sendung. Körper kommentieren. Soll man nicht machen, kann viel auslösen. Aber was, wenn man sich Sorgen macht? Darüber reden wir heute. Daniel Matusch, psychotherapeutischer Experte, heute da.
3: Hallihallo.
2: Hallo, und ich bin Jenny Kogler. Daniel, was sagst du zum Thema rund um Ariana Grande?
3: Also eines gleich einmal vorweg, es steht mir nicht zu und es steht auch niemandem zu, der nicht mit Ariana Grande in direkten Kontakt ist, der sie vielleicht auch professionell begleitet, betreut, irgendeine Diagnose zu machen oder irgendwas zu sagen, wie es Ariana Grande geht oder ob die jetzt eine Erkrankung hat oder nicht. Ich habe das Video mir vorher in Vorbereitung auf die Sendung natürlich angesehen und es hat bei mir auch viel ausgelöst, ehrlich gesagt. Also, aber da kann ich jetzt nur bei mir bleiben. Ich würde mir nie zumuten oder anmaßen heißt das Wort irgendwie, dass ich da sage, okay, das ist jetzt typisch X oder das ist jetzt die Erkrankung. Aber für mich, bei mir hat es ausgelöst tatsächlich, okay, ich mache mir Sorgen um die Frau. Ich kenne die ja nicht so gut, du weißt, ich bin ein bisschen älter. Aber es hat schon was ausgelöst. Und dann, als ich dann im Internet irgendwie unterwegs war, und darüber sollte man schon reden, deshalb finde ich es irgendwie voll cool, dass wir heute eine Sendung machen. Also ich weiß nicht, was Ariana Grande hat und ich weiß nicht, ob sie da gut auch in Betreuung ist und vielleicht ja selbst schon dran arbeitet. Das weiß ich alles nicht, da geht mich auch gar nichts an, muss ich ehrlich sagen. Was ich aber dann im Internet gesehen habe, ist, dass diese Bilder von Ariana Grande dann wirklich ja verherrlicht werden und dass es da ja so eine eigene Pro-Ana-Community gibt, das steht für Pro-Anorexie, also wo es darum geht, dass Anorexie was Gutes wäre.
2: Wow. Und da ich muss ich... Pro-Ana, Pro-Ariana.
3: Nein, es gibt so eine Bubble, okay, die Pro-Ana sich nennt oder so, bitte nicht irgendwie nachschauen oder kann man aber das ist wirklich und deshalb gefährlich. Ganz, ganz wichtig, heute drüber zu reden, weil das gefährlich ist und Anorexie ist eine wirklich heftige und sehr, sehr gefährliche Erkrankung. Das ist die unter den psychischen Erkrankungen die lebensbedrohlichste Erkrankung überhaupt. Das muss uns schon allen bewusst sein. Wenn man das verherrlicht, dann würde man da was verherrlichen, wo jede zehnte Person, die an Anorexie erkrankt ist, stirbt. Also das ist kein Schönheitsideal, das ist kein Trend, sondern Anorexie ist eine tödliche, sehr, sehr ernstzunehmende Erkrankung und da steckt viel mehr dahinter, als nur einem Schönheitsideal hinterherzulaufen oder möglichst irgendwie gut auszusehen. So mag es vielleicht manchmal beginnen, aber da werden wir heute eh noch im Detail drüber reden, aber dahinter ist ganz, ganz viel, da ist ein enormer Leidensdruck. Das hat Anorexie und Essstörungen an sich, haben für die betreffenden Personen, haben da einen wirklich massiven identitätsstiftenden Anteil auch, weil es halt dann auch sowas gibt, dass man dann gelobt wird dafür, dass wenn man jetzt abgenommen hat, das macht ganz viel, das ist so für mein Selbstwerterleben dann manchmal die einzige Möglichkeit. Es gibt mir dann aber auch sowas wie Kontrolle kann es mir geben. Wenn ich schon sonst nichts kontrollieren kann, dann kann ich vielleicht so ein bisschen mein Körpergewicht kontrollieren und das kann aber dann wirklich so eine Dynamik bekommen und das geht ja mit Anorexie einher, dass man so eine Körperbildstörung entwickelt. Das heißt, ich nehme mich dann nicht mehr so wahr, wie ich eigentlich bin, sondern es verschiebt sich dann mit der Erkrankung und ich sehe mich immer zu dick, auch wenn ich schon ganz dünn bin und das kann halt dann wirklich so ein Teufelskreis werden, aus dem sehr, sehr schwer ist auszusteigen, weil dann manchmal Essen oder nicht Essen die einzige Möglichkeit ist, auch mit Emotionen umzugehen. Und wenn ich da sonst nichts habe, dann wird das wirklich ein Teufelskreis, der bei jeder Zehnten tödlich endet. Also das ist nichts, was man verherrlicht. Und jetzt abseits von Ariana Grande, weil die kann ja da auch nichts dafür. Sie sagt ja selbst, habe ich gelesen, sie möchte nicht, dass ihr Körper kommentiert wird und dass da Kommentare gemacht werden. Unterstreiche ich 100.000 Mal. Vorwurf mache ich, aber schlecht finde ich tatsächlich ist, wenn das dann verherrlicht wird, wenn das als Ideal gezeigt wird und dann im Internet viral geht.
2: Ist ja auch eine Art von Kommentieren, ist selbst ja auch, wenn ich es genau. als positiv hervorhebe.
3: Ja, genau.
2: Und bei Ariana Grande oder im Allgemeinen Körperbilder zu kommentieren, zu bewerten, ist ja sehr gefährlich, weil das einfach sehr, sehr viel auslösen kann.
3: Ja.
2: Jetzt ist aber der Punkt, was ist, wenn ich mir Sorgen mache? Du hast auch gesagt, bei Ariana Grande, wir können absolut keine Diagnose stellen.
3: Ja.
2: Aber darf man sagen, sie hat doch einen ungesunden Körperfettanteil.
3: Das ist augenscheinlich jetzt von außen betrachtet. Ich weiß nicht, was dahinter ist. Und jetzt werden wir wahrscheinlich, heute wird Spoiler, Ariana Grande nicht mehr zu uns ins Studio kommen. Ich würde, aber wenn das in meinem Umfeld ist, und das ist ja ganz wichtig, wenn mir da was auffällt, dass jemand sich verändert, dass jemand, da auch übers Gewicht sich verändert, ich würde nie das Gewicht ansprechen, weil ich einfach nicht weiß, was dahinter ist, sondern ich würde immer ansprechen, hey, mir fällt auf oder ich mache mir Sorgen um dich als Person. Wie geht es dir? Und nicht irgendwie, was ja dann oft kommt, hey, du bist viel zu dünn, iss ein bisschen mehr. Das kann tatsächlich, das kann so in die komplett falsche Richtung gehen, auch wenn es irgendwie gut gemeint ist, weil man sich da als Betroffener, wenn man da schon mittendrin ist, ja das ganz anders sieht und dann vielleicht...
2: Ja, oder man sieht es als Lob.
3: Oder als Lob, ja. Das habe ich auch schon von vielen PatientInnen gehört. Und das Lob aber ist gleichzeitig sehr verletzend, weil es ja auch impliziert, dass ich vorher komplett falsch war. Und das ist ja dann etwas tatsächlich, okay, nur wenn ich über mein Gewicht jetzt irgendwas erreiche, dann bin ich gut und schön. Und aber davor muss ich ja dann hässlich gewesen sein oder falsch gewesen sein. Also dieses Lob ist auch so ein zweischneidiges Schwert, weil das ja oft dann ankommt, okay, ich war vorher offenbar tatsächlich eine Katastrophe oder ich war wirklich ganz, ganz schlecht und nicht gut. Und das tut ja auch was mit einem. Das ist ja gleichzeitig auch eine Abwertung gegenüber dem, wie es davor war. Und deshalb bitte kommentieren wir einfach nicht das Aussehen von anderen Menschen, weil wir einfach nicht wissen, was dahinter ist. Das kann auch medizinische Gründe haben, das können irgendwelche psychischen Gründe sein. Wir wissen es einfach nicht und es geht uns wirklich auch nichts an. Was mir wichtig ist, ist wirklich das nicht zu verharmlosen und drüber zu reden. Wenn es wirklich so in Richtung Essstörung geht, was wir jetzt bei Ariana Grande nicht wissen, aber weil ich einem Ideal vielleicht hinterherlaufe und glaube, ich muss so ausschauen, das ist wirklich eine ernstzunehmende Erkrankung und die muss man absolut ernst nehmen. Da braucht es professionelle Hilfe, das kann wirklich lebensgefährlich sein und das kann dann leider so im Laufe der Zeit, es hat einen Grund, warum es, finde ich, irgendwie Magersucht so allgemein gebräuchlich heißt, weil das wirklich wie ein Suchtverhalten auch sein kann. Und wir wissen es ja auch bei anderen Süchten, das ist ja nichts, wo man dann einfach aufhören kann. Das ist ja tatsächlich etwas sehr, sehr Schwieriges und das ist wirklich auch eine Sucht, immer dann dünner zu werden. Und ich nehme das dann nicht mehr wahr, wie es bei mir wirklich ist, weil ich eben auch so Körperbildstörungen entwickle und das gar nicht mehr sehe. Und das kann halt echt wirklich in die Hose gehen. Also das kann mit dem Tod enden. Und deshalb ist ganz, ganz wichtig, dass wir sagen, hey, stopp, das ist kein Schönheitsideal, das ist nicht cool, das ist eine schwere Erkrankung, die sehr, sehr gefährlich ist.
2: Ja, du hast bereits gehört, es ist wirklich... Ja, nicht einfach mit der Situation umzugehen. Du denkst jetzt vielleicht, okay, was ist, wenn ich da jemanden in meinem Umfeld habe oder vermutest vielleicht irgendwie bei dir selbst ein Thema oder so. Darauf gehen wir heute im Krone Hit Psychotalk auf. Ich da jemanden in meinem Umfeld habe oder vermutest vielleicht irgendwie bei dir selbst ein Thema oder so. Darauf gehen wir heute im Krone Hit Psychotalk auf jeden Fall noch ein. Wir sind noch

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3: Magersucht verstehen. Wir reden heute im Krone-Hit Psychotalk über Anorexie und was es mit der Psyche macht. Psychotherapeutischer Experte Daniel Martosch ist heute bei mir.
4: Hallihallo, und ich freue mich, dass ich nicht alleine bei diesem ganz, ganz wichtigen Thema hier als Experte zur Verfügung stehen muss. Bei uns am Telefon ist jetzt nämlich, und da freue ich mich sehr drauf, eine wirkliche Expertin zu diesem Thema. Die liebe Claudia Fuchs, du bist Psychotherapeutin und Leiterin der Psychotherapie bei So What? Und ich freue mich erstens einmal, dass du dir Zeit genommen hast, weil ich weiß, dass du auch einen ziemlich stressigen Job hast. Und zweitens vielleicht einmal für alle, die So What noch nicht kennen. Also einmal hallo Claudia, mal als allererstes langsam. Ich bin zu euphorisch. Hallo Claudia.
5: Ja, hallo und vielen Dank für die Möglichkeit, zu diesem wirklich wichtigen Thema ein bisschen was erzählen zu können. Dankeschön.
4: Ja, voll cool, danke dir. Magst du ganz kurz vielleicht am Anfang für alle, die es nicht kennen, So What is What?
5: Ja, So What ist ein Kompetenzzentrum für Menschen mit Essstörungen, und wir sind, uns gibt es seit 1993, und begonnen hat das Ganze eigentlich damit, dass wir immer schon diesen interdisziplinären, multiprofessionellen Ansatz gehabt haben. Das heißt, dass wir das Thema immer schon als ein sehr großes, umfangreiches Thema gesehen haben und somit einfach von Anfang an geschaut haben, dass da wirklich von allen Professionen die Experten da zusammenkommen und für die Betroffenen einfach, ja, Therapiemöglichkeiten, medizinische Betreuung und so weiter anbieten können.
3: Genau, was umfasst das alles genau dann im Endeffekt?
5: Es umfasst Beratung, Diagnostik, also klinisch-psychologische Diagnostik. Wir haben Diätologie im Haus, wir haben psychiatrische Betreuung für Erwachsene und Kinder und Jugendliche, allgemeinmedizinische Betreuung, Psychotherapie aus den ganz unterschiedlichen Therapieschulen, und wir sind seit Anfang der 2000er kassenfinanziert. Mhm. Das heißt, wir haben die Möglichkeit, über die ÖGK und die SVS die Patienten zu betreuen hier im Haus.
4: Wow, das heißt aber, jeder, der ein Thema mit Essstörungen hat oder glaubt, ein Thema mit Essstörungen zu haben, der geht einfach bei euch vorbei und kriegt dann das volle Programm, oder wie kann ich mir das vorstellen? Wie komme ich zu euch?
5: Ja, also zu uns kommt man, indem entweder telefonisch eine Anfrage gestellt wird oder per E-Mail, und dann gibt es einmal ein Beratungsgespräch. Dann wird einmal geschaut, ob wir die Richtigen sein können, ob es auch der passende Zeitpunkt ist, jetzt sich mit dem Thema zu beschäftigen. Man darf ja nicht unterschätzen, Essstörungen sind ja, wie gesagt, also selten so, dass nur die Essstörung alleine da ist, sondern es sind meistens auch noch ganz andere Diagnosen dabei. Es kann sein Depressionen, Angst, Panikstörungen, Zwangsstörungen und so weiter. Ja. Und wir schauen dann einfach einmal im Beratungsgespräch, ob wir da vielleicht tatsächlich hilfreich sein können. Dann geht es in die Diagnostik, dann gibt es eine Clearing-Phase, wo beide Seiten noch einmal schauen, passt das, ja, können sich die Betroffenen auch tatsächlich jetzt schon in unserem Ambulatorium auf eine längere Zeit einlassen, weil das ambulante Setting bei uns geht doch über 2 bis 3 Jahre, okay. Was natürlich sich jetzt im ersten Moment lange anhört für Essstörungen, aber eigentlich mal ein guter Beginn ist, sage ich jetzt mal. Mhm. Ja.
4: Voll cool, wir haben alle Kontaktdaten auch bei uns auf krone.at und natürlich auch auf unserem Insta-Account psychotalk.at noch mal zu euch hin verlinkt, damit alle, die Interesse haben, auch wissen, wo sie sich hinwenden können. Kommen wir jetzt, also voll cool, erstens einmal, aber unser Thema heute ist ja Anorexie, und unser Ansatz heute ein bisschen ist, wir wollen nicht über Erkrankte reden, sondern wir wollen versuchen, diese Erkrankung ein bisschen besser verstehen zu können. Und da brauchen wir deine Hilfe, weil du ja ganz viel mit solchen Menschen, die an dieser schweren Erkrankung leiden, auch zu tun hast. Wie geht's denen? Oder wie kann ich versuchen, wie kann ich Anorexie verstehen als jemand, der das gar nicht hat?
5: Also was ich in den 21 Jahren, in denen ich jetzt bei So What bin, auf jeden Fall verstanden habe, ist, dass die Essstörung eine psychosomatische Erkrankung ist. Das heißt, auch immer mitzubedenken, je stärker die Symptomatik ausgeprägt ist, desto stärker ist die Psyche auch im Moment belastet. Das heißt, das Essverhalten ist so ein Lösungsversuch für Themen, die im Alltag belastend sind, ja, wo es vielleicht auch im Moment, und das ist halt sehr häufig, auch gar keine Veränderungsmöglichkeit gibt. Ja. Und dieses Wechselspiel eben, je stärker da Belastungen sind, Themen, die Sorgen bereiten, ja, umso eher ist halt der Versuch der Psyche dann über das Essverhalten das zu korrigieren.
3: Wie oft ist es wirklich der Fall, dass das Grundproblem unter Anführungszeichen oder die Schwierigkeit jetzt nicht das Essen oder das Körperbild ist?
5: Das ist sehr häufig eigentlich, weil die Persönlichkeitsstruktur der Betroffenen ist ja im Großen und Ganzen ausschlaggebend dafür, ob sich eine Essstörung entwickeln kann oder nicht. Was man beobachten kann, ist, dass die Betroffenen oft sehr selbstkritisch sind, sehr selbstunsicher, starke Zweifel haben, ja, ob das, was sie machen, ob das gut genug ist, ja, was dann tatsächlich auch in Zwangshandlungen enden kann, ja, also zum Beispiel zwanghaft Sport machen, ja, überprüfen des Körpers, des Aussehens, des Gewichts, ja, wo dann eigentlich die also Ursachen, es gibt nicht die eine Ursache in der Essstörung, ja. Aber zu schauen, was sind denn vielleicht auch so Auslöser gewesen, ja, dass man zum Beispiel als Erwachsene gar nicht die Mechanismen hat, die man als Erwachsener braucht, um mit Aufgaben zurechtzukommen, ja. Also dieses Nachreifen, was man immer wieder sagt, was in der Therapie ja ganz wichtig ist, da schaut man dann noch einmal genauer hin, woher kommen diese Ängste, woher kommen diese Sorgen. Aber wie gesagt auch immer, was ist tatsächlich im Moment veränderbar? Ja? Und wenn etwas gerade nicht veränderbar ist, einfach zu lernen, Geduld zu haben, andere Strategien zu etablieren, die für die Gesundheit deutlich besser sind als ein verstörtes Essverhalten.
3: Claudia Fuchs, Psychotherapeutin und Leiterin der Psychotherapie bei So What. Das ist so die Anlaufstelle für Essstörungen. Wir reden gleich mit Claudia auch noch drüber, warum es für Angehörige auch besonders wichtig ist oder besonders hilfreich sein kann, sich Hilfe zu holen und was da so die ersten Schritte sind, gleich hier im Krone Hit Psychotalk.

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2: Körper kommentieren oder lieber nichts sagen? Und was vor allem tue ich, wenn ich so wirklich das Gefühl habe, okay, da stimmt etwas nicht. Ich mache mir vielleicht sogar Sorgen. Genau diese Fragen stellen wir uns heute im Krone-Hit Psychotalk. Unser heutiges Thema: Magersucht verstehen, was Anorexie mit der Psyche macht. Psychotherapeutischer Experte Daniel Martosch ist heute da.
3: Hallihallo.
2: Und wir haben eine liebe Gästin, Claudia Fuchs, Psychotherapeutin und Leiterin der Psychotherapie bei So What. Das ist die Anlaufstelle für Essstörungen. Und Claudia, du hast vorhin schon gesagt, dass es ja für Angehörige ganz besonders wichtig ist zu wissen, okay, Betroffene machen das ja nicht aus Jux und Tollerei.
4: Ja, und da kommen wir natürlich in einen ganz wichtigen Bereich. Es ist auch immer wirklich wichtig mitzubedenken, Essstörungen sind Suchterkrankungen, was man natürlich nur dann auch merkt, wenn man die Worte Anorexia nervosa, Bulimia nervosa und Binge Eating Disorder ins Deutsche übersetzt, weil dann wird sichtbar und hörbar Magersucht, Essbrechsucht und Esssucht. Das heißt, wir sind hier im Suchtbereich und deswegen ist es auch so schwierig, das einfach von heute auf morgen bleiben zu lassen, weil wie bei allen Suchterkrankungen ist die Basis einfach, ich fühle mich nicht gut, ich versuche meine Emotionen zu regulieren, eine Bewältigungsstrategie, ja, die mir geholfen hat, dass ich in dem Moment mich nicht mit dem Thema, das mich vielleicht überfordert, belastet, beschäftigen muss. Ja? Und dann greife ich halt immer mehr auf dieses Verhalten zurück, bis es dann tatsächlich auch anderen auffällt, dass man sich zurückzieht, dass da einfach das ganz, ganz viel Platz einnimmt und dann natürlich die Dynamik sich verstärkt.
2: Mhm. Ich habe mal was gehört, ich traue mich das jetzt einfach ganz gerade raus zu fragen.
3: Im Psychotalk ist alles erlaubt, liebe Jenny, du weißt das.
2: Vielen Dank. Und zwar, es ist ja eine Art von Sucht, hatten wir gerade. Und im Gegensatz zu Alkohol zum Beispiel, Alkohol kann man komplett streichen. Mit Essen muss man irgendwie einen Umgang finden. Also man kann es nicht komplett streichen, sondern wird ja immer wieder, man muss einen Umgang finden, man wird immer wieder...
3: Ich kann es nicht weglassen. Ja.
2: Genau,
3: ja.
2: Genau. Ist es deshalb eine besonders herausfordernde Sucht? Stimmt das so?
4: Ja, das stimmt im Großen und Ganzen so. Was man natürlich bedenken muss, wenn man jetzt vor allem an die Magersucht, an die Anorexie denkt, ist es so, dass das Belohnungssystem wird ja ständig gefüttert. Das heißt, der Versuch, ja, Leistung zu erbringen, den anderen nicht anerkennen, daraus hole ich dann mein Glücksgefühl, meine Bestätigung, die ich von anderen nicht bekomme, die ich aber dringend brauche. Und das ist eben dieses, man möchte dann einfach immer mehr und immer mehr davon haben. Und das ist eben, wie gesagt, die Dynamik, die dann halt wirklich auch in dieses ganz wenig bis manchmal auch gar nichts mehr Essen führt, weil die Bestätigung bekomme ich eben von der Waage, von anderen vielleicht, ja. Mhm. Aber dieser Leidensdruck, den die Betroffenen haben, da massiv hungrig zu sein, nicht schlafen zu können, ja, das sieht ja niemand. Und das wird ja auch irgendwann einmal, ist es auch nicht mehr spürbar für die Betroffenen.
3: Und es ist eine sehr, sehr gefährliche Erkrankung, die auch tödlich enden kann, oder?
4: Ja, also man weiß, dass die Anorexie gerade bei Jugendlichen, also bei jungen Mädchen, ja, eine sehr schwere psychiatrische Erkrankung ist, die auf jeden Fall Unterstützung und Begleitung braucht, ja.
3: Unterstützung und Begleitung ist ein voll gutes Stichwort und du hast es vorher auch schon angesprochen. Wir posten ja unser Sendungsthema immer vorher schon und wir haben ganz viele Anfragen über psychotalk.at bekommen auf unserem Instagram-Account von Eltern, die nicht wissen, was sie tun sollen, weil auf der einen Seite heißt, okay, ich soll das ja möglichst nicht kommentieren, ich mag da aber auch nicht mehr zuschauen und wenn ich aber was sage, dann kriege ich meistens irgendwie überhaupt keine Einsicht vom Gegenüber.
2: Vor allem ist es ja auch so schwer, etwas zu sagen.
3: Ja, oder ist es schwer oder weiß nicht, wie geht man da um? Also du als Expertin, die ganz viel Erfahrung hat, wie gibt es da Tipps, wie ich da tatsächlich als Angehöriger umgehen kann, wie ich das ansprechen kann oder was ich da machen kann?
4: Also es gibt so ein paar Möglichkeiten, wie man damit eigentlich versuchen kann, einmal umzugehen. Das, was einfach ganz wichtig ist, es braucht einfach ganz, ganz viel Geduld auf allen Seiten für alle Beteiligten, ja. Und bis tatsächlich auch einmal irgendwo sichtbar wird, dass es sich um eine Essstörung handeln kann, hat das meistens aber schon eine ganz lange Vorlaufzeit. Ja. Und bis es dann wirklich so problematisch wird, ja, ist dann halt schon eine Dynamik da, wo die Betroffenen, wenn man sie darauf anspricht, und damit muss man einfach einmal rechnen, natürlich mit absoluter Abwehr reagieren. Ja. Da darf man sich aber nicht entmutigen lassen, ja, sondern halt wirklich versuchen, es auch gar nicht jetzt auf das Essverhalten runterzubrechen, sondern zu sagen, ich habe bemerkt, ja, irgendwie ziehst dich zurück, ja, beschäftigt dich etwas. Also Angebote zu machen, ja, auch wenn Ablehnung kommt, auch wenn Abwehr kommt, ja, aber Angebote zu machen, auf die Themen vielleicht hinzuschauen, die gerade im Alltag da sind, ja. Das ist das eine, was auf jeden Fall einmal wichtig ist, ja, als Angehörige sich selbst Unterstützung zu holen, auch wenn die Betroffenen noch gar nicht so weit sind, und das aber auch klar zu kommunizieren, zu sagen, du, ich habe mir jetzt da Unterstützung geholt, ich bin zu einer Selbsthilfegruppe gegangen, ich bin zu einem Angehörigentreffen gegangen, ich habe mich selbst informiert, ich gehe vielleicht gerade jetzt auch selber in Therapie, weil ich einfach auch schauen muss, wie ich damit zurechtkomme. Mhm. Ja, also das ist einfach auch wichtig zu sagen, mir geht es jetzt auch nicht gut damit, ja, und diese Geduld auch zu haben, dass, wenn das nicht gleich veränderbar ist, dass es aber trotzdem wichtig ist, sich Unterstützung zu holen und die auch in Anspruch zu nehmen. Ja. Was auch ganz wichtig sein kann, zu sagen, okay, wir geben dem Thema Raum, ja, aber es soll jetzt nicht den ganzen Alltag der Familie beeinträchtigen, sondern wir setzen uns jetzt wirklich für eine ausgemachte Zeit hin. Es kann am Anfang vielleicht eine halbe Stunde sein, und dann sprechen wir ausschließlich über das Thema. Ja. Und was ja sehr oft dann passiert, ist dieses Missionieren, wo das ja oft beginnt mit, was ja absolut okay ist, ja, eine Veränderung der Sichtweise auf Lebensmittel, auf Gesundheit und so weiter. Ja. Das ist ja wunderbar, wenn man das mit jemandem teilen kann. Nur sobald es dann in das sogenannte Missionieren geht, dass andere dafür verurteilt werden, ja, oder belehrt werden die ganze Zeit, wie kannst du das machen, ja, das kann schon ein erster Hinweis sein, dass da vielleicht ein bisschen ein zu starker Fokus auf dem Thema ist. Aber warum denn nicht Platz geben und sagen, ja, okay, setzen wir uns hin, reden wir eine halbe Stunde drüber, und dann reden wir über alles andere oder spielen etwas gemeinsam und lassen einfach den Alltag auch. Mhm.
2: Das macht auch so viel Sinn für mich, dass man sich auch als Angehöriger quasi oder als Person, die das mitkriegt, Hilfe holt. Weil ja, allein da Unterstützung zu haben, wie man mit dem Thema umgeht.
3: Ich stelle mir das, also das, was du davor gesagt hast, dieses geduldig sein, und wenn ich mir vorstelle, das ist jetzt mein Kind, meine Tochter, mein Sohn, und
2: man möchte möglichst schnell wieder da.
3: Ziemliche Herausforderung, kann ich mir vorstellen.
4: Ja. Ist ja nachvollziehbar, ja. Also es ist ja auch, so wie es bei jeder Suchterkrankung ist, ja, zuzuschauen, wie es den Betroffenen immer schlechter geht, ja, wie man sieht, dass die auch Bemühungen machen und dann einfach wirklich, wirklich hilflos verzweifelt sind, ja, dass es nicht klappt. Ja. Wir haben das auch immer wieder, dass Betroffene dann wirklich sagen, und jetzt möchte ich zunehmen, ja, und sich wirklich bemühen, aber es dauert dann auch ganz lange, bis der Körper das auch wieder annehmen kann. Ja. Dass, also dieses Scheitern auch, ja, auch wenn man bereit ist, ja, den nächsten Schritt zu machen. Und der Körper braucht einfach viel länger, bis er auch wieder Vertrauen hat, ja, dass er bekommt, was er braucht.
2: Was Anorexie mit der Psyche macht, Magersucht verstehen, das ist heute das Thema beim Krone-Hit Psychotalk. Wir sind noch bis Mitternacht hier. Schick uns gerne deine Frage, zum Beispiel auf WhatsApp 0771127711, oder wenn du auch in E-Mail-Laune bist, psychotalk@kronehit.at.

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2: Wir reden heute 100% offen über das Thema Essstörungen, beziehungsweise heute über Magersucht. Magersucht verstehen, was Anorexie mit der Psyche macht. Psychotherapeutischer Experte Daniel Martosch ist da.
3: Hallihallo.
2: Und ich bin Jenny Kogler und die liebe Claudia ist bei uns. Claudia Fuchs, Psychotherapeutin und Leiterin der Psychotherapie bei So What. So What, das Kompetenzzentrum für Menschen mit Essstörung. Und Ariana Grande ist gerade so in aller Munde. Du kennst sie von Wicked oder auch von ihren Hits.
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0: Claudia, du kennst Krone-Hitster Ariana Grande auch, oder?
1: Ja.
2: Genau, und da gibt es ja jetzt gerade die viral gehen Fotos von ihr und Videos, wo sie sich zeigt und was ganz, ganz viel ausgelöst hat. Und wir haben vorher schon ein bisschen diskutiert, das ist ja irgendwie ganz, ganz schwierig jetzt, weil wir wollen ja niemanden, also ferndiagnostizieren schon gar nicht, wir wollen ja auch nicht Körper kommentieren, das möchte sie ja auch nicht. Gleichzeitig löst das halt ganz, ganz viel aus. Hast du da einen Umgang für dich gefunden oder aus deiner Sicht, die ganz viel mit essgestörten Menschen zu tun hat?
0: Ja, ist es bei euch im Zentrum Thema? Kriegt ihr das da irgendwie mit auch rund um Ariana Grande?
1: Ja, also wir bekommen das schon auch mit. Ja. Also ich arbeite sehr viel mit Jugendlichen, mit jungen Erwachsenen, die natürlich sehr viel auch auf Social Media sind. Und mir ist das auch immer wichtig, mir in der Stunde auch zeigen zu lassen, ja, was schauen die gerade. Ja. Mhm. Dass man dann gemeinsam auch darüber sprechen kann, ja, und sagt, okay, was fasziniert dich denn so? Oder was schreckt dich denn vielleicht auch ab? Ja? Also man darf ja nicht unterschätzen, dass nur weil vielleicht ganz viele Klicks sind, ist ja das auch oft so, dass man vielleicht auch im ersten Moment gar nicht begreifen kann, was sehe ich denn da? Und dann schaue ich es mir nochmal und nochmal an, weil das einfach so unfassbar ist, was da gezeigt wird. Ja?
2: Ja.
1: Und das ist mir in der Therapie einfach ganz wichtig, da auch wirklich Zeit zu nehmen und zu sagen, hey, setzen wir uns gemeinsam hin, ja, schauen wir es uns an, was verstört dich denn da, was irritiert dich denn, ja. Und für mich als wie gesagt, langjährige Therapeutin in dem Bereich, merke ich jetzt gerade zu dem Thema, dass ich natürlich auch eher versuche, auf mein Gefühl zu schauen, so nicht jetzt Körper bewerten oder irgendetwas, sondern was für eine Verzweiflung ist denn da gerade, ja? Also was soll denn eigentlich die Botschaft sein? Ich meine, man kann bei Kunst ja sowieso immer nur rein interpretieren, ja? Aber wie gesagt, dadurch, dass in den Stunden das schon auch manchmal Thema wird, kann ich natürlich anders darauf eingehen und sagen, reden wir doch drüber, ja? Was tut das mit dir?
2: Und jetzt hast du schon eine Frage beantwortet, die ich als nächstes stellen wollte, weil die auch von ganz vielen Hörern gekommen ist und auch von vielen Eltern wieder, die sagen, okay, wie soll ich umgehen? Soll ich meinen Kindern verbieten, dass sie sich sowas anschauen? Oder soll ich sagen, dass das ganz schlecht ist? Oder soll ich da Angst machen? Aber eigentlich geht es darum, also wenn ich das jetzt, weiß nicht, ob ich dich jetzt falsch interpretiere, aber eigentlich geht es darum, drüber zu reden.
1: Ja, das ist das Allerwichtigste. Wir sollten wirklich alle wieder viel mehr miteinander ins Gespräch kommen. Ja. Ich habe in den Stunden noch nie das Thema gehabt, dass ich eine Jugendliche oder junge Erwachsene ermahnen musste, kannst du jetzt bitte das Handy einmal weggeben, wir sprechen gerade miteinander. Ja. Das ist überhaupt kein Thema, sondern dieses eher die Frage, was, die Stunde ist schon vorbei. Ja. Das ist so schnell vergangen. Ja. Und dass die dann wirklich selber überrascht sind, ja, wie sie in der Zeit, in der sie hier bei uns in Therapie sind, auch lernen, Sprache zu etablieren, Vokabel zu finden, ja, die sie so, wenn sie nur einseitig soziale Medien konsumieren, ja, das ist ja ein passives Zuhören, ja, das ist ja nichts Aktives, ja, und das ist eben das Schöne an der Gesprächstherapie, wir sprechen miteinander, wir sind im Dialog, wir gehen in Resonanz, ja, und da kann so viel entstehen und auch zu üben, zu lernen, wie hört sich denn das jetzt an, wenn ich meinen Gedanken ausspreche, und wenn es noch nicht passt, ja, dann machen wir es 10-mal, 20-mal, irgendwann wird es schon passen. Und das aber dann im Alltag auch zu üben. Ja. Und Essstörungen hat es schon vor Social Media gegeben. Ja. Dass es natürlich eine Beschleunigung in der Dynamik hat, ja. Das ist ein Faktum, sage ich jetzt einmal. Aber Essstörungen per se gibt es ja schon lange. Ja. Aber wie gesagt, das Wichtige ist, so wie wir es jetzt auch machen, ja, reden wir doch einfach drüber, ja, dass das auch ein bisschen aus diesem ganzen Tabu rauskommt. Ja. Ganz etwas, was mir auch sehr am Herzen liegt, ist, dass natürlich auch Männer davon betroffen sind. Ja. Essstörungen sind keine ausschließliche Frauenerkrankungen. Ja. Das heißt, Männer werden oft sehr spät diagnostiziert. Ja. Wir merken, dass wir jetzt im Moment auch junge Burschen zu uns bekommen. Ja. Also das ist so ein großes Thema, aber wie gesagt, darüber reden, ja. Fragen stellen, neugierig sein, offen sein, aber manchmal auch keine Antworten zu haben. Das gehört alles zum Leben dazu.
2: Voll wichtiger Punkt. Vielen, vielen Dank auch, dass die Männer da mitgemeint sind. Wir haben sogar schon mal eine eigene Sendung oder einen eigenen Podcast mit Michi Buchinger dazu gemacht. Kann ich nur allen empfehlen, die vielleicht nachhören wollen. Und gibt aber, stimmt, man denkt da oft immer als allererstes an Frauen. Und das ist ja ein Bullshit. Also trifft, Entschuldigung, war Wortwahl. Das ist ja nicht ganz korrekt. Es trifft Männer genauso. Ich sag vielen, vielen herzlichen Dank. Es war wirklich voll cool, mit dir reden zu können. Ich habe sehr, sehr viel mir mitnehmen können. Und ja, und großartig und großen Respekt nochmal an euch, an dich, an euer Team. Was ihr dabei so what macht, ist so wichtig und wirklich voll, voll cool.
1: Ganz tolles Gespräch, super.

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2: Wann wird aus Diäten eine Krankheit und warum kann Loslassen plötzlich so unglaublich schwer werden? Magersucht verstehen, was Anorexie mit der Psyche macht, das ist unser Thema heute im Krone-Hit Psychotalk noch bis Mitternacht. Psychotherapeutischer Experte Daniel Martosch ist bei mir.
3: Hallihallo.
2: Hallo, ich bin Jenny Kogler. Und Daniel, wir haben da online super viele Fragen gekriegt.
3: Ja, viel. Ist offenbar wirklich ein sehr, sehr spannendes und wichtiges Thema. Also ist ja immer viel los in unserer Psychotalk.at-Community auf Instagram. Aber da haben wir jetzt wirklich viel Traffic gehabt und danke für den regen Austausch.
2: Vor allem fragen viele, ab wann geht's los? Ab wann hat man eine Essstörung? Ab wann hat man Magersucht zum Beispiel? Ist man magersüchtig? Die Anna fragt da zum Beispiel. Sie schreibt uns, sie macht sich extrem viel Gedanken um Essen, hat aber das Gefühl, sie ist ja eigentlich eh noch nicht so dünn. Aber irgendwie vor allem mit Freunden essen gehen und so wird immer schwerer und in ihrem Leben drehen sich einfach viele Gedanken um das Thema Essen.
3: Ja, und das ist eine sehr, sehr spannende und auch ganz, ganz wichtige Frage, weil natürlich gibt es Diagnosekriterien, wo man sagen kann, okay, ab da hätte ich jetzt zum Beispiel Anorexia nervosa. Da muss aber ein gewisses Körpergewicht unterschritten sein, da muss ich ja tatsächlich über einen längeren Zeitraum mich mangelernähren und muss bewusst versuchen, immer dünner und dünner zu werden. Und alles dreht sich dann irgendwann einmal tatsächlich nur noch um das Thema Essen. Davor aber, und dann wäre dann der Punkt, wo man sagt, okay, jetzt ist es offiziell eine Essstörung, eine Anorexia nervosa. Aber, und das ist ganz, ganz wichtig und deshalb vielen Dank für diesen Austausch auch, das ist ja etwas, was nicht von heute auf morgen kommt, sondern ganz oft sich so schrittweise einschleicht. Und dann irgendwann einmal, wir haben es auch gerade vorher auch schon im Gespräch mit der Claudia von So What, mit der Expertin, die sich seit über 20 Jahren mit Essstörungen auseinandersetzt, das kann dann irgendwann einmal so eine Dynamik entwickeln, aus der ich dann selbstbestimmt nicht mehr rauskomme, weil dann die Essstörung sich mehr oder weniger verselbstständigt und ich dann nicht mehr Herr oder Frau meiner selbst bin. Mhm. Und deshalb finde ich es ganz, ganz wichtig, da schon auch auf diese Vor-Frühwarnzeichen oder halt da ein bisschen Acht zu geben. Und das heißt jetzt noch nicht, dass ich, um Gottes Willen, ich habe jetzt eine Essstörung, aber ich sollte vielleicht einmal hinschauen und mir überlegen, wir haben heute auch schon gehört, da ist ja oft irgendwas dahinter auch. Das ist ja nicht so einfach und das ist ja sehr komplex. Da ist oft irgendwas passiert und dann kann Essen oder der Umgang mit Essen eine Bewältigungsstrategie sein, die mir im Umgang mit Emotionen hilft, die mir dabei hilft, meinen Selbstwert aufrechtzuerhalten. Und da ist ja irgendwas dahinter. Und so diese Red Flags oder diese Frühwarnzeichen ist auf jeden Fall, wenn ich mich ganz oft und permanent gefühlt eigentlich mit Essen und Ernährung auseinandersetze. Also wenn das so einen richtig ganz, ganz großen Stellenwert in meinem Leben bekommt und ich jedes Mal schon überlege, was ist da drinnen. Also ganz viel Essen nimmt einfach enorm viel Raum ein. Es ist auch so ein Frühwarnzeichen, wenn ich auch so Gedanken habe und mich selbst abwerte, dass ich immer so das Gefühl habe, ich bin so wie ich bin nicht gut genug. Und das hat wahrscheinlich jeder irgendwann einmal, also so auch ein
2: optisch.
3: Bisschen, genau, optisch, ich bin zu dick und da müsste noch was weg und so. Und das ist ja auch etwas, was jeder kennt wahrscheinlich und deshalb hat noch nicht jeder eine Essstörung. Wenn das aber tatsächlich so massivst in den Vordergrund gerät und da so permanent, also nicht nur ab und an kommt, sondern wenn das wirklich häufig und so bestimmend wird auch und das in meinem Kopf die ganze Zeit ist und ich mir auch gar nichts mehr dann erlaube oder schlechtes Gewissen habe, wenn ich einmal irgendwas esse, weil das permanent irgendwie in meinem Kopf ist, auf jeden Fall auch schon ein Frühwarnzeichen. Es ist auf jeden Fall ein Frühwarnzeichen und vor allem da ist die Gefahr sehr hoch, dass sich daraus eine Essstörung entwickeln könnte, wenn ich versuche, mit Essen Emotionen zu regulieren. Das heißt, wenn es mir geht's nicht gut, ich esse was oder eben ich esse nichts. Und wenn ich da versuche, das übers Essen, dann kann so ein Lerneffekt eben eintreten, der dann in Richtung Essstörung gehen kann.
2: Ich finde es nur von der Gesellschaft auch so schwierig, die letzten zwei Punkte, die du jetzt angesprochen hast, dieses mir geht's emotional nicht gut, ich esse was. Man hört es immer wieder, oh, Trennung, Liebeskummer, jetzt erstmal ein Kübel Eis oder so.
3: Genau.
2: Genau. Ist ja auch problematisch, oder? Oder auch?
3: Ja, ist ja zum Teil auch voll okay. Also Essen ist, es ist immer so, das ist so eine Gratwanderung eigentlich. Ist das meine einzige Strategie? Ist das meine einzige Strategie, wie ich mit Emotionen umgehen kann? Oder wird es dann irgendwann mal zu meiner einzigen Strategie? Oder ist es eine von mehreren? Und wenn sich das irgendwann einmal einschränkt auf nur noch, ich kann Emotionen nur noch über Essverhalten oder eben nicht essen, steuern oder regulieren, dann wird es echt gefährlich. Das heißt, ich bräuchte dann auch andere Strategien und ab und an, und auch das ist völlig normal, glaube ich, kennt jeder, weil da könnte man genauso sagen, bei Alkohol ist es ja ähnlich und wir haben heute schon gesprochen, es ist ja wie Sucht dann eigentlich. Wir uns ja auch überall, dir geht's schlecht, trinke mal was. Oder du bist, keine Ahnung, da, zum Enthemmen, um Stimmung aufzuheitern, ist ja auch Emotionsregulation. Ne? Ich bin ein bisschen gehemmt, dann trinke ich was, dann fällt es mir leichter, irgendwie aus mir herauszugehen.
2: Oder auch Lebensmittel in gut und schlecht zu unterteilen.
3: Das ist auch
2: von der Gesellschaft eben.
3: Ja, und da ist auch so ein Punkt tatsächlich, was so zu Frühwarnzeichen sein. Es gibt jetzt ja natürlich ungesunde Lebensmittel, wissen wir alle, aber und wenn es in Richtung Essstörung geht, dann werden diese Regeln, was jetzt gut und schlecht ist, was ich noch essen darf, die werden immer mehr und immer länger. Und das wird dann auch immer rigider eingehalten und ich darf dann irgendwann einmal, das darf ich nicht essen, das ist schlecht, weil das hat die und die Kalorien. Nächster Punkt, irgendwie Kalorien zählen, anfangen oder so, ist auch schon so etwas, wo man sagt, okay, das ist etwas, da ist es schon sehr, sehr präsent und es hat ja dann auch schon so Regeln. Ich darf nur eine gewisse Zeit an Zahl an Kalorien jeden Tag zu mir nehmen. Da muss man auch wieder sagen, natürlich macht es Sinn, auf seine Ernährung zu achten. Es ist auch völlig normal und keine Essstörung, wenn man versucht, sich gesund zu ernähren. Wenn das aber so einen Hyperfokus und vor allem, wenn es dann darum geht, wirklich seine Emotionen damit auch zu regulieren und sagen, okay, das hilft mir dabei und das ist das Einzige, was mir vielleicht dabei hilft, mich gut oder kontrolliert über mein Leben zu fühlen oder so, wenn das irgendwie so das Einzige ist, dann wird es echt gefährlich, da muss man aufpassen. Und von außen betrachtet noch ein Frühwarnzeichen, das von außen vielleicht auch auffallen kann, ist, wenn sich die Person beginnt, so ein bisschen zurückzuziehen und vielleicht jetzt so, wo sie früher noch gern dabei war, das nicht mehr macht dann und so ein sozialer Rückzug, ich mache nicht mehr das, was mir früher eigentlich Spaß gemacht hat. Ich versuche Sachen irgendwie, die oft dann auch mit Essen in Verbindung sind, habe ich oft Ausreden, wenn wir gemeinsam essen, ich habe heute schon gegessen oder und da gibt es ja ganz viel oder na, heute kann ich nicht und so. Und wenn einem das auffällt, auch so eine Red Flag und auch bei einem selbst, ja, wenn ich merke, eigentlich hätte ich voll Bock drauf, aber ich erlaube mir es einfach gar nicht mehr, jetzt das zu machen, was ich eigentlich früher ohne Probleme gemacht hätte, dann würde ich echt sagen, ah, warte mal, aufpassen, das könnte so in die Richtung gehen. Und auch da, und das ist so wichtig, an Psychotherapie finde ich an sich, da kann man schon Hilfe holen.
2: Das wollte ich gerade fragen. Ja. Würdest du das da anraten, wenn diese Gedanken immer präsenter da sind?
3: Auf jeden Fall. Und wenn ich da merke, okay, das schränkt mich ein, ich muss nicht am Boden liegen und völlig fertig sein und auf der Akutpsychiatrie aufgenommen werden, um Psychotherapie in Anspruch nehmen zu dürfen, sondern es ist viel cooler, unter Anführungszeichen, desto früher, desto besser. Und desto kann ich dann relativ schnell, bevor es eben vielleicht noch diese Dynamik, natürlich gibt es nachher auch Hilfe, aber auch da wäre schon wirklich die Möglichkeit zu sagen, okay, das fällt mir auf und dann braucht es vielleicht auch gar nicht so lang. Und dann geht das vielleicht auch relativ schnell, muss man schauen, was halt dann dahinter ist. Das ist ja oft sehr, sehr komplex und das Leben ist halt sehr vielschichtig und nicht nur Essen oder halt Depression, sondern da gibt es ja ganz viele Sachen, die dazwischen sind und die zusammenspielen. Und desto früher ich aber, wenn ich merke, hey, da passt irgendwas nicht, wenn ich mir da Hilfe hole, desto leichter kann es eben auch sein, da wieder auszusteigen.
2: Heute das Thema im Krone-Hit Psychotalk: Magersucht, was Anorexie mit der Psyche macht. Vermutest du vielleicht betroffen zu sein? Kennst du den ein oder anderen Gedanken, den der Daniel gerade beschrieben hat? Oder kennst auch jemanden, dem es vielleicht so geht in deinem Umfeld? Heute hast du noch die Möglichkeit, bis Mitternacht unserem psychotherapeutischen Experten Daniel Matosch die Frage zu stellen. Schreib uns gerne auf WhatsApp 07711 27711 oder auch auf Instagram psychotalk.at.

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2: Magersucht verstehen. Wir reden heute im Krone-Hit Psychotalk über Anorexie und was es mit der Psyche macht. Daniel Martosch ist bei mir, psychotherapeutischer Experte.
3: Hallihallo.
2: Hallo, ich bin Jenny Kogler. Daniel, wir haben heute schon super viel gehört zu dem Thema.
3: Sehr, sehr wichtiges Thema und weil das wirklich gefährlich sein kann.
2: Ja, Magersucht ist nicht die einzige Essstörung.
3: Nein,
2: wir haben heute hauptsächlich über Magersucht geredet.
3: Genau, aber da gibt es ein breites Spektrum und das ist manchmal auch nicht so klar voneinander getrennt. Also jetzt diagnostisch würde man sagen, unterscheidet man zwischen eben dieser Magersucht, dieser Anorexie. Dann vielen ist wahrscheinlich auch bekannt, dass es die Bulimie gibt. Das ist diese Ess- und Brechsucht. Das heißt, ich esse manchmal sehr große Mengen und mache aber danach irgendwas Kompensatorisches. Das heißt, ich versuche das entweder durch Brechen wieder loszuwerden, muss aber nicht immer brechen sein, kann auch durch Sport sein, durch irgendwelche Maßnahmen, durch irgendwelche Medikamente auch, die dann
2: Abführmittel,
3: genau, die da zum Einsatz kommen. Also das wäre dann so in Richtung Bulimie gehend. Und dann gibt es natürlich noch die Binge Eating Disorder. Das ist, wenn ich Essattacken regelmäßig habe, das heißt, dass ich da wirklich immer wieder ganz große Mengen zu mir nehme und da irgendwann einmal die Kontrolle auch verliere. Dann gibt es noch ganz viel Unterkategorien. Also das ist wirklich ein riesiges Feld neu dazugekommen. Jetzt auch als klassifizierte Diagnose wäre auch noch die Orthorexie. Orthorexie heißt, dass ich mich übertrieben damit mit meiner Ernährung auseinandersetze und versuche, möglichst gesund, und das kann dann wirklich ins Extrem gehen, dass ich nur noch, was ich selbst angebaut habe, esse. Und das sind alles ganz, ganz viele Sachen. Also das ist jetzt nicht so, es ist sehr vielschichtig und sehr komplex. Gemeinsam haben sie alle die Essstörungen, dass sie für viele Patienten oder für die meisten Patienten einen sehr, sehr affektregulierenden, das heißt, ich kann damit, also mit meinen Emotionen umgehen durch das Essen oder durch das Nicht-Essen oder durch die Beschäftigung mit dem Essen. Das heißt, es ist oft so, liegen ganz, ganz tiefer liegend Probleme darunter, und sei es die Emotions-, sei es, das ist ein ganz wichtiger Punkt, die Emotionsregulation, die ich dann, das ist eine Art Versuch, das irgendwie für mich zu bewältigen und zu schaffen. Und da kann die Essstörung dann zunächst kurzfristig vielleicht hilfreich sein, aber dann eine Eigendynamik, wie bei Suchterkrankungen auch, eine Eigendynamik entwickeln, wo ich dann die Kontrolle wirklich verliere, wo die dann die Kontrolle über mein Leben nimmt. Und das ist tatsächlich etwas, was dann auch ganz gefährlich sein kann, weil halt Essen überlebensnotwendig ist. Und wenn ich da nicht gut hinschaue, dann kann es echt wirklich sich so wirklich manifestieren. Also das ist dann echt so wie bei einer Suchterkrankung, dass ich dann nicht mehr das Gefühl habe, also dann übernimmt irgendwann einmal die Essstörung mein Leben, und das kann sehr, sehr gefährlich sein. Deshalb ganz wichtig, wenn ich da irgendwie merke, und es ist ja oft auch sehr schambehaftet, und deshalb haben wir ja auch irgendwie den Chronik-Psychotalk, um zu sagen, oh ja, man darf drüber reden, man kann drüber reden. Es betrifft ganz viele Menschen. Es ist etwas, ganz viele Menschen haben Essen als Emotionsregulation auch gelernt, und man kann sich da Hilfe holen. Dafür gibt es genau diese Angebote. Wir haben heute mit SoWhat gesprochen, ein Ambulatorium, das in Wien und Niederösterreich tätig ist. Es gibt aber auch, ich kann bei Rat auf Draht anrufen. Ich kann tatsächlich versuchen, zu meinem Hausarzt, zu einem Facharzt, Psychiater sind da auch spezialisiert darauf, wo ich Hilfe holen kann. Gibt es ganz viel. Wir haben tatsächlich, wenn ich da das Gefühl habe, hey, da passt irgendwas nicht und das nimmt einen Stellenwert ein, der ein bisschen zu viel Platz in meinem Leben einnimmt, und ich habe vielleicht auch schon körperliche Symptome, weil das macht ja auch was mit unserem Körper, wenn wir uns falsch ernähren. Das kann zu Schlaflosigkeit führen, das kann zu Reizbarkeit führen, das kann bei Anorexia, wenn ich mich mangelernähre, wirklich zu schwerwiegenden körperlichen Symptomen führen, weil ich ja einfach unterernährt bin. Das kann zu Konzentrationsschwierigkeiten führen. Also ganz viel dann unbedingt
2: der
3: wirklich.
2: Der Körper hat zu wenig Energie für alles, gell?
3: Ja, ist so tatsächlich. Und wenn ich da zu wenig zuführe, dann merke ich das irgendwann, und dann zahle ich, wenn ich das über einen längeren Zeitraum mache, leider auch einen ziemlich hohen Preis dafür.
2: Ich habe mit deiner Freundin gesprochen, ja. Ich darf das erzählen.
3: Ja.
2: Bei ihr war es zum Beispiel so, vor vielen, vielen Jahren hatte sie Magersucht. Und zwei Dinge, die mir extrem in Erinnerung geblieben sind, das eine ist, sie hat erzählt, sie hat Haare am Rücken gekriegt.
3: Ja.
2: Weil kein Körperfett mehr da ist, das sie irgendwie wärmen und schützen konnte.
3: Genau, das ist so, das Babys haben das auch, wenn sie auf die Welt kommen, so, aha, ein Babyflaum tatsächlich, der sich dann bildet, weil halt dieses Körperfett ja dazu da ist, auch unsere inneren Organe zu schützen und vor Wärme. Und dann bilden sich oft so tatsächlich so ein Flaum am ganzen Körper.
2: Ja. Mhm. Wahnsinn. Und das Zweite, was glaube ich bei Essstörungen eh sehr gängig ist, ist bei Frauen Periodenverlust.
3: Ja.
2: Weil ja der Körper so oder so keine Energie hat und auch keine Energie hätte, um ein Kind auf die Welt zu bringen.
3: Ja.
2: Natürlich auch der Zyklus eingespart.
3: Bei Frauen und ganz wichtiger Punkt auch Männer haben Essstörungen. Mhm. Das wird oft immer so in die Frauenecke gedrängt. Betrifft Männer genauso tatsächlich und kann es genauso betreffen. Die haben halt jetzt keinen Periodenverlust, aber was verloren geht, ist tatsächlich die Potenz und die Lust auf Sex. Also das
2: stellt sich... Also hormonell macht es einfach sehr viel mit dem Körper.
3: Macht sehr, sehr viel. Und deshalb ganz, ganz wichtig, bitte, wenn du da irgendwie das Gefühl hast, da gibt es ein Problem und es muss jetzt noch nicht ganz schlimm sein, dann hol dir echt Hilfe, informier dich, ruf an bei so einer Hotline oder bei Rat auf Draht oder geh eben zu deinem Hausarzt, such dir eine Psychotherapeutin, einen Psychotherapeuten, red drüber, versuch auch das Gespräch vielleicht mit Bezugspersonen oder mit guten Freundinnen zu führen. Das kann auch schon ein erster Schritt sein, muss man nicht immer alles alleine machen, aber es ist ganz, ganz wichtig, da nicht alleine zu sein, sich Unterstützung zu holen, um das früh genug im besten Fall irgendwie abzufangen, um erst gar nicht in so einen Teufelskreis hineinzugeraten.
2: Und wenn du letzte Stunde vielleicht noch nicht eingeschalten hast, es war die liebe Claudia Fuchs bei uns, Psychotherapeutin und Leiterin der Psychotherapie bei So What. Das ist so die erste Anlaufstelle für Essstörungen. Hört da auf jeden Fall nochmal unseren Podcast nach. Ist das noch normal, der Krone-Hit Psychotalk? Und hast du noch eine Frage zu dem Thema? Schreib uns gerne, wir sind für dich da. Auf Instagram psychotalk.at, gerne auch auf WhatsApp 077 11 277 11.

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